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Das ist ein beinhartes Protestlied. 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
1: Im Studio ist Theresa Eder. Es ist 3 Uhr. Die Wirtschaftskammer will in den kommenden Wochen ihr Sparpaket fertigstellen. Bis 2029 geht es in Summe um 100 Millionen Euro, die Unternehmen weniger an Beiträgen zahlen, Volker Obermeier berichtet.
2: Wien hat die Beitragssenkung schon beschlossen. Gut 20 Millionen Euro sollen es werden. In den anderen Bundesländern stehen die Beschlüsse für die niedrigeren Abgaben der Unternehmen bis Anfang Juni an. Insgesamt sollen die Einnahmen der Länder bis 2029 um etwa 60 Millionen Euro sinken. Gespart werde im System, sagt WKO Niederösterreich-Chef Wolfgang Ecker.
3: Wir werden uns anschauen, wo finden wir Synergieeffekte, und wir werden auch untereinander von den Landeskammern schauen, wo können wir uns unterstützen. Wir müssen vielleicht nicht alles in einmal machen.
2: Wo die WKO-Zentrale auf Einnahmen verzichten will, ist noch nicht bekannt. In Summe sollen es an die 40 Millionen Euro sein. Der Fokus beim Sparkurs liegt auf der sogenannten Kammerumlage 2. Sie bringt derzeit etwa 440 Millionen Euro, ein Drittel des Gesamtbudgets.
1: In der Türkei hat Özgür Özel, der Vorsitzende der größten Oppositionspartei CHP, zum Widerstand aufgerufen. Tausende Menschen sind auf seinen Aufruf hin zum Parteisitz in Ankara geströmt. Auch in Istanbul waren mindestens 2 weitere Proteste geplant. Ein Gericht hatte zuvor die Wahl der Parteispitze von 2023 für ungültig erklärt und Özel des Amtes enthoben. Und die Cheops-Pyramide ist eines der 7 Weltwunder der Antike. Rund 4500 Jahre hat sie ohne nennenswerte Schäden überstanden. Und das, obwohl sie mehrfach von Erdbeben erschüttert wurde. Jetzt haben Forscher herausgefunden, woran das liegen könnte. Christina Linduska berichtet.
4: Die Cheops-Pyramide ist ein architektonisches Meisterwerk. Selbst Erdbeben wie jenes von 1992, das im Großraum Kairo schwere Schäden verursacht hat, konnten ihr nichts anhaben. Laut einer Studie im Fachmagazin Scientific Reports liegt das an unterschiedlich hohen Grundfrequenzen innerhalb der Pyramide und dem Boden rund um das Bauwerk. Diese Schwingungsmuster sind so verschieden, dass sie einander kaum verstärken. Das könnte die größte der 3 Pyramiden von Gizeh auch bei Erdbeben schützen, meinen die Forscher. Wechselwirkungen zwischen dem Untergrund und der Pyramide seien aufgrund ihrer Bauweise so weit eingeschränkt, dass sich vermutlich auch Bebenwellen nicht entsprechend auf das Bauwerk übertragen können. Ob das von den antiken Architekten tatsächlich alles so beabsichtigt war, lässt sich heute aber nicht mehr sagen.
1: Jetzt zum Wetter mit Michi Mattern.
5: Heute scheint im Großteil Österreichs wieder von früh bis spät die Sonne. Nur von Oberösterreich bis ins Burgenland ziehen am Nachmittag, so wie gestern, vorübergehend etwas dichtere Quellwolken durch. Bei nur wenig Wind erreichen die Temperaturen sommerliche 22 bis 29 Grad, in Nordtirol vielleicht sogar den ersten 30er des Jahres. Am Pfingstsonntag und Pfingstmontag gibt's weiterhin Sonne pur, nur geringe Gewittergefahr und für Ende Mai außergewöhnlich heiße 24 bis 32 Grad, also perfektes Bade- und Bergwetter.
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1: Im Studio ist Theresa Eder. Es ist 4 Uhr. Die Mehrwertsteuer auf bestimmte Grundnahrungsmittel wird ja ab 1. Juli gesenkt. Als eine Gegenfinanzierung will die Regierung eine Paketsteuer einführen. Das sorgt für Kritik, unter anderem von Rechnungshofpräsidentin Margit Kraker.
2: Wir sind unzufrieden, weil wir glauben, dass die Gegenfinanzierungen immer eher ein bisschen aus der Hüfte geschossen kommen. Diese Paketabgabe kompensiert zum ersten nicht vollständig und auf der anderen Seite verteuert sie natürlich auch wieder für die Haushalte. Da sind wir und die Verwaltung ist aufwendig.
1: Sagt die Rechnungshofpräsidentin Margit Kraker. Österreichs Schwalbenbestände sind massiv eingebrochen, in den letzten Jahren um fast 50%, und sehr viele Nester bleiben auch heuer leer. Wolfgang Böhmer, was ist da los?
3: Also bekommt zum Beispiel Katharina Bergmüller von BirdLife auch immer wieder Meldungen und Fragen, wo denn die Schwalben bleiben, gerade zum Beispiel aus Osttirol.
4: Wohl, wo jemand gesagt hat, er beobachtet schon seit Jahren, dass die immer weniger werden und jetzt heuer sind überhaupt keine mehr zurückgekommen.
3: Hauptgrund für den Einbruch sind Kaltwetterfronten im Herbst gewesen, genau als die Tiere in den Süden geflogen sind.
4: Die waren durchnässt, die können nur Fluginsekten fressen, haben natürlich nichts zum Fressen gehabt und es sind Tausende gestorben, am Boden gelegen, eingesammelt worden.
3: Dabei sind Schwalben zentral für unser Ökosystem und fressen nebenbei noch täglich Unmengen Gelsen.
4: Pro Tag verfüttern sie bis zu 15.000 Insekten.
3: Pro Tag?
4: Pro Tag. Für eine Brut brauchen sie ungefähr ein Kilo. Und da kann man sich schon vorstellen, dass das was ausmacht, wenn sie nicht mehr da sind.
3: Deswegen sollte man zum Beispiel Nistmaterial bereitstellen, heißt nasse Lacken, idealerweise mit Lehm darin und auf keinen Fall Nester entfernen, damit sich die Bestände vielleicht wieder etwas erholen und man wieder öfter Schwalben sieht und vor allem auch hört.
1: In Kalifornien in den USA sind etwa 40.000 Menschen evakuiert worden, nachdem aus einem überhitzten Lagertank gefährliche Chemikalien ausgetreten sind. Die Evakuierungsanordnung ist inzwischen auf 5 weitere Städte im Orange County ausgeweitet worden. Die Behörden befürchten, dass der Tank explodieren könnte. Und kurz vor Mitternacht ist das Formel 1 Sprint Qualifying in Kanada zu Ende gegangen. George Russell hat sich wenig überraschend die Pole Position gesichert. Auf Platz 2 startet Mercedes-Kollege Andrea Kimi Antonelli. In der Startreihe dahinter die beiden McLaren-Piloten Lando Norris und Oscar Piastri auf Platz 3 und 4. Jetzt zum Wetter und zu Michi Mattern.
5: Im Großteil Österreichs geht es heute wieder strahlend sonnig durch den Tag. Das aber nicht überall, denn vor allem von Oberösterreich bis ins Burgenland ziehen am Nachmittag vorübergehend etwas dichtere Quellwolken durch. Die Temperaturen legen weiter zu, Höchstwerte 22 bis 29 in Nordtirol, eventuell sogar 30 Grad und in 2000 Meter hat es zwischen 8 Grad am Schneeberg und 16 Grad in den Ötztaler Alpen. Am Pfingstsonntag und Pfingstmontag wird es noch etwas heißer mit maximal 24 bis 32 Grad. Dazu gibt es weiterhin bis zu 15 Sonnenstunden täglich und geringe Gewittergefahr.
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1: Am Mikrofon Christina Kreuz. Der Sparkurs der Regierung reicht bis in die Wälder. 430 Millionen Euro waren seit 2020 für den sogenannten Waldfonds vorgesehen, um Österreichs Wälder klimafitter zu machen, aber auch Schäden etwa durch Unwetter oder durch den Borkenkäfer auszugleichen. Dieser Fonds ist jetzt fast ausgeschöpft. Ob es frisches Geld für ihn geben wird, ist derzeit noch fraglich. Vielen Wäldern geht es jedenfalls nicht gut, das zeigt ein Lokalaugenschein in der Steiermark. Viktoria Waldecker berichtet.
2: Ah, schau, da krabbelt der Käfer sogar.
3: Förster Wolfgang Hueber muss nicht lange suchen, um Borkenkäfer zu finden. Weil der Frühling extrem trocken war, sind viele Bäume geschwächt und können den Käfer nicht mehr abwehren, erzählt der Fürstenfelder Bezirksförster.
2: Also es gibt Jahre, da läuft man wirklich den Schäden hinterher, den Borkenkäfern hinterher.
3: Stürme und Schnee haben auch für viele umgestürzte Bäume gesorgt. Ein Paradies für den Borkenkäfer. Um Wälder klimafitter zu machen, brauche es mehr Mischwälder. Das Aufforsten kostet aber. Bisher wurde das vom Waldfonds der Regierung großzügig unterstützt. Jetzt steht ein Sparkurs bevor und der bereitet vielen Sorge, sagt Andreas Pfister von der Steirischen Landesforstdirektion.
4: Es gibt halt dann Waldbesitzer, die sagen, was muss ich mir das überhaupt noch antun? Weil es ist alles so schwierig geworden mit dem Klimawandel, immer wieder habe ich Schadflächen.
3: Derzeit verhandelt die Regierung noch zum Waldfonds, mit deutlichen Kürzungen ist aber zu rechnen.
1: Die USA bereiten Medienberichten zufolge mögliche neue Angriffe auf den Iran vor. Das Nachrichtenportal Axios berichtet, US-Präsident Trump habe gestern eine Sitzung mit seinen engsten Beratern abgehalten. Trump soll die Angriffe erwägen, wenn es keinen Durchbruch bei den Verhandlungen mit Teheran gibt. In Slowenien hat das Parlament Janez Janša erneut zum Regierungschef gewählt. Es ist die vierte Amtszeit des Rechtsnationalisten. Er soll im Juni sein Amt antreten. Eigentlich gewann der Liberale Robert Golob im März die Wahlen mit einem knappen Vorsprung gegen Janšas Partei, scheiterte allerdings an einer Regierungsbildung. Bei dem ukrainischen Drohnenangriff in der fast vollständig von Russland kontrollierten ostukrainischen Region Luhansk sind nach Angaben des russischen Präsidenten Putin 6 Menschen getötet und Dutzende weitere verletzt worden. 15 Menschen werden noch vermisst. Nach Angaben aus Moskau soll eine Schule in der Stadt Starobilsk getroffen worden sein. Kiew widerspricht dem. Das waren die Nachrichten mit Christina Kreuz. Das Wetter.
5: Nachdem die Eisheiligen am vergangenen Wochenende einen Kaltlufteinbruch gebracht haben, breitet sich am kommenden Wochenende Sommerluft aus Spanien bis zu uns nach Österreich aus mit einem Hochdruckgebiet. Spätestens am Pfingstsonntag knacken wir das erste Mal in diesem Jahr die 30-Grad-Marke. Sommerlich wird es schon heute mit 22 bis 29 Grad am Nachmittag, dazu jede Menge Sonnenschein. Ähnlich wie gestern tauchen heute aber vom Mühlviertel ostwärts vorübergehend Quellwolken auf, die sind auch mal dichter und zum Teil macht sich der Nordwind bemerkbar. Und dieses stabile Sommerwetter lädt nicht nur zum Baden ein, sondern auch zu längeren Bergtouren. Die Gewitterwahrscheinlichkeit bleibt nämlich sehr gering. Regen ist generell bis Mitte der kommenden Woche nicht in Sicht und damit wird sich auch an den niedrigen Grundwasserspiegeln in Oberösterreich oder am Niedrigwasser im Bodensee, im Ossiacher See oder am Neusiedlersee so schnell wohl nichts ändern. So viel zum Wetter von Carmen Schüssling.
6: Hier ist der Radio Burgenland Verkehrsservice, 5.03 Uhr. Es sind uns keine Störungen gemeldet worden.
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6: Mit Georg Brenner. Rein ins heiße Wochenende. Die große Burgenland-Tour startet. Es wird Badewetter geben an diesem Pfingstwochenende. Und es redet niemand von den Menschen, die um diese Uhrzeit versehentlich munter sind. Also, es ist jetzt 3:03. Sie können sich noch einmal umdrehen. Sie versäumen halt gute Musik. Egal, wie es in den Daten ist. Ich wünsche Ihnen einen schönen guten Morgen.

0: Gute Musik zum Aufstehen. Hier ist Radio Burgenland 10 nach 5 am Samstag. Zwei Schulen, ein Lauf. 700 Schülerinnen und Schüler des BGBRG und der Handelsakademie in Mattersburg sind gestern gelaufen. Und für jeden zurückgelegten Kilometer ist gespendet worden. Heidi Sauzopf ist Lehrerin.
1: Im Vorjahr sind die Kinder gelaufen für den Verein Martins Vermächtnis. Das ist ein Verein, der sich für Kinder im Autismus-Spektrum einsetzt. Heuer haben wir beschlossen, dass die Kinder für das Jugendzentrum in Mattersburg laufen. Also wir schauen immer, dass wir regionale Vereine hier unterstützen und die irgendetwas mit Kindern und Jugendlichen zu tun haben. Also so das Motto, Kinder und Jugendliche laufen für Kinder und Jugendliche und das kommt sehr gut an. Ja.
2: Also wir rennen für Mattersburg, also wir spenden für Mattersburg. Ich bin schon aufgeregt, 1 Kilometer.
3: Und da strengt man sich heute richtig an.
4: Ja, also ja, ich würde schon schauen, dass ich viele Runden schaffe.
3: Ist Schöne jetzt da laufen oder in der Klasse sitzen?
4: Laufen auf jeden Fall.
2: Also ich finde es sehr cool, weil es halt gespendet wird. Und das ist auch sehr nett und ich freue mich schon aufs Laufen.

0: gut geweckt am Samstagmorgen. Hier ist Radio Burgenland. Es ist 5:30. Wir kommen zu den Radio Burgenland Schlagzeilen.
1: Mit Patricia Spieß. Guten Morgen. Sichere Energieversorgung, das war Thema beim Treffen der Landesenergiereferentinnen und Referenten in Rust. Diskutiert wurde auch das noch zu beschließende Erneuerbaren-Ausbaugesetz. Landeshauptmann-Stellvertreterin Anja Heider-Wallner von den Grünen ist optimistisch, dass die Grünen dem Regierungsentwurf auf Bundesebene zustimmen. Heute startet wieder die große Burgenland-Tour, die ORF-Burgenland-Publikumswanderung. 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Die Routen sind wieder Rundkurse. 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Im Playoff der Fußball-Bundesliga um einen Europacup-Startplatz hat Ried gestern Abend im Duell mit Rapid vorgelegt und das Hinspiel zu Hause mit 2:1 gewonnen. Das Rückspiel in Wien steigt am Montag. Der Sieger des Duells spielt im Sommer in der Conference League Qualifikation. Und jetzt zum Wetter.
0: Perfekte Bedingungen für die große Burgenland-Tour. Wir starten in Andau in 2,5 Stunden. Heute jetzt schon 13 Grad in aller Früh. Wir sind überall zweistellig in Burgenland. Bad Tatzmannsdorf 12 Grad, Eisenstadt 15 Grad, Güssing 11 Grad, Lutzmannsburg 13 Grad. Das Pfingstwochenende wird äußerst sommerlich. 23 bis 27 Grad sind es heute schon am Nachmittag. Gute Fahrt, der Radio Burgenland Verkehrsservice. 5:30 Uhr, es sind uns keine Störungen gemeldet worden.
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0: spielt die Musik Radio Burgenland am Samstagmorgen. 17:30 Zeit für die Morgengedanken auf Radio Burgenland. Die Würde jedes Menschen ist unantastbar. Jeder Einzelne verdient eine würdige Behandlung. Das ist eines der Ideale unserer Gesellschaft, auch wenn es in der Praxis oft etwas anders aussieht. Der Pflegeheimleiter und Theologe Jörg Fuhrmann aus Salzburg hat seine eigenen Gedanken dazu.
1: Vor einiger Zeit bin ich durch Zufall auf ein Projekt aufmerksam geworden, welches sich mit dem Thema Menschenwürde beschäftigt. Wir wissen, dass wir die Welt als einzelne Person nicht verändern können, aber wir können Würde immer wieder zurückgeben. In diesem Projekt geht es um die Königswürde. Die Krone steht für die Würde des Menschen. Ich habe diesen Zugang übernommen, um in meinem Pflegeteam wieder bewusst darauf zu achten, wo wir Würde missachten, vielleicht auch jemanden nehmen oder sogar antasten. Die Würde des Menschen ist unantastbar. Bewohnende in meiner Wohngemeinschaft sind an Demenz erkrankt. Sie sind oft daher entwürdigt, werden fremdbestimmt und ihre Würde oftmals unbemerkt angetastet. Kinder spielen oft Königin und König. Wer hat nicht selbst schon einmal davon geträumt, Königin oder König zu sein? Die Krone als Zeichen der Würde, ein wunderbares Bild. Geben wir uns gegenseitig diese Würde und Königskrone zurück oder richten wir diese wieder gerade? Unsere Gesellschaft braucht mehr gelebte Menschenwürde und Königinnen und Könige. Ich wünsche Ihnen heute eine spürbare Würdigung.

Bis zum heutigen Tag verstehe ich nur Brillantin brutal und hoch das Bein. Falco. Nach 40 Jahren noch ein Rätsel. Jetzt Radio Burgenland, kurz nach 5:45. Guten Morgen.

0: kann übrigens am Samstag in den Vereinigten Staaten gibt es viele Spione und Agenten. Und damit die eine Agentin weiß, was der andere Spion meint, gibt es die Koordinatorin der Geheimdienste. Wobei, die gibt es jetzt nimmer, die ist zurückgetreten. Ja, Donald Trump hat da seine Finger ins Spiel, wird vermutet. Wir berichten nicht wirklich geheim in den Radio Burgenland Nachrichten in 6 Minuten. Guten Morgen.
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1: Am Mikrofon Arthur Treinacher. Guten Morgen. In den USA ist die Koordinatorin der Geheimdienste überraschend zurückgetreten. Tulsi Gabbard nennt die Krebserkrankung ihres Mannes als Grund. Zuletzt soll es aber auch zunehmend Differenzen mit US-Präsident Trump gegeben haben. Aus Washington, Christoph Kohl.
2: Sie müsse sich aus dem öffentlichen Dienst zurückziehen, um an der Seite ihres Mannes zu sein, der an einem seltenen Knochenkrebs erkrankt sei, schreibt Tulsi Gabbard in ihrem Kündigungsschreiben an Donald Trump. Gabbard stand an der Spitze der US-Geheimdienste und war somit eine wichtige Beraterin des Präsidenten. Als Veteranin und ehemalige Abgeordnete der Demokraten, die 2024 zu den Republikanern gewechselt ist, hat sich Gabbard stets gegen militärische Interventionen im Ausland ausgesprochen. In Sachen Irankrieg war sie mit Donald Trump nicht immer auf einer Linie und daher im Weißen Haus zuletzt etwas im Abseits. Dennoch meint Trump zum Abschied, dass Gabbard eine hervorragende Arbeit geleistet habe.
1: In einer Pflegeeinrichtung in Lindobfelden in Kärnten ist gestern ein Brand ausgebrochen. Rund 20 Menschen sind mit Verletzungen unbestimmten Grades in Krankenhäuser gebracht worden. Weitere Betroffene wurden vom Ort vom Kriseninterventionsteam betreut. Ein Großaufgebot an Einsatzkräften wurde alarmiert. Der Waldfonds zur Unterstützung der heimischen Forstwirtschaft ist nahezu ausgeschöpft. Seit 2020 standen dafür rund 430 Millionen Euro zur Verfügung, um Wälder klimafitter zu machen und Schäden etwa durch Unwetter oder Borkenkäfer auszugleichen. Ob es neue Mittel geben wird, ist derzeit offen. In der Fußball-Bundesliga hat Ried das Play-off-Hinspiel um den 5. Europacup-Startplatz gegen Rapid mit 2:1 gewonnen. Während den Hütteldorfern nun eine Saison ohne internationales Geschäft droht, können die Innviertler weiter vom Europacup träumen. Martin Lang.
3: Das Siegestor für die Rieder durch den 18-jährigen Joris Bogoe fällt in der 77. Minute zum 2:1 und damit haben die Rieder eine Top-Ausgangslage fürs Rückspiel am Montag in Wien. Ried-Kapitän Andi Leitner.
4: Die Türen sind spät offen, aber sicher noch nicht ganz offen. Es gilt, alle möglichen Kräfte irgendwie zu aktivieren für Montag.
3: Dreimal in Folge haben die Rieder Rapid besiegt und der Hütteldorfer Trainer Johannes Hoftorup setzt auf das Prinzip Hoffnung fürs Rückspiel und trauert den vergebenen Torchancen in Ried nach.
5: We have one or two very big chances to do it. But
3: wir haben jetzt 48 Stunden Zeit, uns vorzubereiten. Das war jetzt Hälfte 1, jetzt folgt Hälfte 2.
5: Now we have a second half to play.
3: Das Entscheidungsspiel um den 5. Europacup-Startplatz zwischen Rapid und Ried ist am Montag um 17 Uhr in Wien-Hütteldorf.
1: Und kurz vor Mitternacht ist das Formel 1 Sprint Qualifying in Montreal zu Ende gegangen. George Russell hat sich die Pole Position gesichert. Das waren die Nachrichten mit Arthur Treinacher. Zum Wetter.
6: Der nächste sonnige und sehr warme Tag steht uns bevor. 22 bis 29 Grad werden es heute am Nachmittag. In Nordtirol knacken wir vielleicht sogar die 30-Grad-Marke zum ersten Mal in diesem Jahr. Und wenn nicht heute, dann passiert das spätestens morgen am Pfingstsonntag mit Höchstwerten bis zu 32 Grad. Ähnlich warm bzw. heiß wird dann auch der Pfingstmontag. Jetzt in der Früh ist es aber noch eher frisch. Die aktuellen Meldungen aus den Landeshauptstädten: Es ist fast überall heiter bis wolkenlos. Einzig über St. Pölten sind einige Wolken am Himmel. Wien knapp 15 Grad in der Innenstadt und 9 am Stadtrand. Eisenstadt 15 Grad, St. Pölten 11, Linz 12, Salzburg 10, Innsbruck 11, Bregenz 12, Graz 11 und Klagenfurt 12 Grad. Am Vormittag ist der Himmel großteils strahlend blau, nur ein paar Wolken sind im Osten dabei. Die Wolken können am Nachmittag vorübergehend dichter werden und zwar im Bereich von Oberösterreich bis ins Burgenland. Soviel zum Wetter von Daniel Stanker.
7: Hier ist der Radio Burgenland Verkehrsservice, 6.04 Uhr, alles frei.
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7: Guten Morgen, wir grüßen die paar Wolken im Osten, wie es gerade geheißen hat.

0: 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Noch 3 Stunden bis zum nächsten Abenteuer.
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0: Wir starten in die 2026er Ausgabe. Wir starten in Apetlon und danach geht's weitere 6 Tage durch alle Bezirke in Burgenland. Natürlich mit Oberwanderer Michi Bibiskern. Michi, kurz vor dem Start, welche ultimativen letzten Tipps hast du denn für uns, wenn wir heute nach Apetlon kommen?
2: Du willst also jetzt die ultimativen 3 Tipps für die heutige Etappe und damit auch den Auftakt zur 10. Ausgabe der großen Burgenland-Tour. Lass mich überlegen. Nachdem wir in Apetlon unterwegs sind und die Route kaum einen Schatten bietet, würde ich mal sagen, Tipp Nummer 1, Kopfbedeckung. Kappe oder Hut sollte auf alle Fälle mit dabei sein. Tipp Nummer 2 von mir, nachdem es keinen Schatten gibt und die Wetterprognose sehr, sehr gut ist, mit viel Sonne, würde ich mal sagen, Lichtschutzfaktor 50 oder höher zum Eincremen, damit es dann am Abend keinen Sonnenbrand gibt. Und Tipp Nummer 3 hat natürlich auch mit dem Wetter zu tun. Nachdem es sehr heiß werden soll, 24 bis 28 Grad, genügend Wasser trinken. Ich glaube, das wird das Um und Auf sein. Wenn man die 3 Dinge berücksichtigt, glaube ich, kann heute alles gut gehen. Und ich freue mich auf die ersten 16 Kilometer mit unfassbar vielen Höhenmetern, nämlich exakt 8, die wir zurücklegen müssen. Aber es wird trotzdem schön. Es werden 7 Abenteuer, wenn nicht viel, viel mehr in den kommenden 7 Tagen durch 7 Bezirke. Die große Burgenland-Tour, die 10. Ausgabe. Heute geht's los in Apetlon.
0: Treffpunkt 9. Gestartet wird dann um 9.45 Uhr mit der berühmten Hupe. Alle Routen gibt's natürlich zusammengefasst auf burgenland.orf.at. Und wir freuen uns, wenn Sie kommen, mitwandern. Alle sind herzlich willkommen.
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0: Guten Morgen, Burgenland. Eine der besten Zeilen aus den 80er Jahren war sicherlich die: Der Fernseher, den ich angetreten habe, den hat die Versicherung voll bezahlt. Das muss da mal kommen. Werden Sie gleich hören. Udo Lindenberg. Guten Morgen, Burgenland. 8:30.
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0: 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Radio Burgenland, es ist Samstag, es ist 6:30.
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2: Mit Patricia Spieß. Guten Morgen. Internationale Krisen und Kriege rücken die Frage in den Mittelpunkt, wie bleibt Österreich energiesicher? In Rust haben die Landesenergiereferentinnen und Referenten darüber diskutiert und auch über den Ausbau von erneuerbaren Energieformen. Lukas Reithofer.
3: Bei den erneuerbaren Energieformen gibt es Nachschärfungsbedarf, etwa bei der Windkraft. Nicht in allen Bundesländern sei man da so gut aufgestellt wie im Burgenland, sagt etwa Energiereferentin und Landeshauptmann-Stellvertreterin Anja Heider-Wallner von den Grünen.
4: So, wenn man sich die Statistik anschaut, wo wie viele Windräder stehen, dann liegt das klar am Tisch. Burgenland und Niederösterreich sind hier Vorreiter. Bei uns sind die Leute stolz auf ihre Windradeln. Das ist nicht in jedem Bundesland so. Auch das haben wir heute ausreichend diskutiert.
3: So Heider-Wallner. Wohl auch mit Blick auf das Erneuerbaren-Ausbau-Beschleunigungsgesetz. Kurz EABG. Einer etwaigen Einigung verleiht die zuständige ÖVP-Staatssekretärin Elisabeth Zehetner Nachdruck.
5: Wir haben als Bundesregierung jetzt vorgelegt mit einer Regierungsvorlage und jetzt braucht es eben den gemeinsamen energiepolitischen Schulterschluss, damit wir dieses EABG auch mit einer Zweidrittelmehrheit im Parlament entsprechend beschließen können.
3: Um das Gesetz mit einer Zweidrittelmehrheit verabschieden zu können, ist die Bundesregierung auf die Stimmen der Grünen angewiesen. Heider-Wallner ist optimistisch.
4: Ich gehe davon aus, dass es hier eine Einigung geben wird, weil letztendlich geht es ja auch um uns alle. Wenn wir schauen, was an Strafzahlungen auch nötig werden wird, wenn Österreich als Mitgliedstaat die EU-Ziele nicht erreicht, dann drohen bis zu 6 Milliarden an Strafzahlungen bzw. Ausgleichsmaßnahmen.
3: Für eine Zustimmung fordern die Grünen von der Bundesregierung noch ambitioniertere Maßnahmen im Bereich der Erneuerbaren.

0: an Energie.
1: Heute startet wieder die große Burgenland-Tour, die ORF-Burgenland-Publikumswanderung. Um 9 Uhr geht es in Andau im Bezirk Neusiedl los. Die Routen sind wieder Rundkurse. Details dazu im Internet unter burgenland.orf.at. In der Fußballregionalliga Ost sind Oberwart und Barndorf in der Tabelle weiter auf dem Vormarsch. Neusiedl muss eine weitere Niederlage einstecken. Michael Gutmann fasst zusammen.
2: Parndorf feiert erwartungsgemäß einen klaren Sieg beim Schlusslicht Team Wiener Linien Elektra. Die Parndorfer gewinnen mit 5:0 und setzen sich damit vorerst auf Platz 2 der Tabelle. 6 Punkte hinter Spitzenreiter Glognitz. Der Meistertitel für die Niederösterreicher mit dem burgenländischen Coach Edi Stössel kann nicht mehr verhindert werden. Auch die SV Oberwart feiert am Freitagabend einen Sieg. Die Oberwarter setzen sich gegen Traiskirchen 3:0 durch und liegen jetzt auf dem 5. Platz. Nichts zu holen gibt es für den schon feststehenden Absteiger Neusiedl. Die Neusiedler unterliegen beim Wiener Sportclub 0:4. In der Landesliga spitzt sich der Abstiegskampf zu. Siegendorf verliert gegen Leiter Brodersdorf auswärts 1:3. Heute haben daher Horizon und Klingenbach die Chance, auf Siegendorf aufzuschließen. Horizon trifft auf Bad Sauerbrunn, Klingenbach auf die Spielgemeinschaft Edelserpentin. 3 Punkte mehr auf dem Konto haben nach den gestrigen Spielen bereits Oberpullendorf nach dem 3:1 gegen Kofidisch und St. Margareten durch ein 1:0 bei Jennersdorf.
1: Und jetzt zum Wetter.
3: Um Gottes Willen. Ich weiß, es ist seltsam, einen Wetterbericht so zu beginnen, aber wir kriegen am Dienstag 31 Grad. Das wird ein heißes Wochenende. Übermorgen 30, morgen 30, heute 27 Grad. Und das sind gute Bedingungen für die große Burgenland-Tour von Radio Burgenland. Startschuss ja heute in Abetlohn um 10 Uhr, also um 9.45 Uhr. Und da wird es angenehme 15, 16 Grad bekommen. Die Sonne wird den ganzen Tag überscheinen, genauso wie morgen. Gute Fahrt der Radio Burgenland Verkehrsservice, 6 Uhr und 33 Minuten. Es sind uns keine Störungen gemeldet worden.
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0: Sanft geweckt von Peter Cornelius, hier auf Radio Burgenland, 6:50 am Samstag. Die Nazis sind nicht nur stolz auf die Resetaric-Brüder oder auf kroatische Bräuche und Sprache, nein, auch auf Franz Grandic und seine Burkina Faso-Hilfe, sagt auch der Bürgermeister.
1: Ich denke, dass wir Stinazer sehr stolz sein können auf diese Initiative, die Franz Grandic, unser Tischlermeister, gesetzt hat. Er macht das wirklich aus vollem Herzen.
0: Das ist Bürgermeister Andreas Grandic bei der 30-Jahr-Feier der Initiative Hilfe direkt, die der Franz Grandic inzwischen 89 ins Leben gerufen hat.
2: Wie der erste Mal dort war, ist mein Kind in der Hand verhungert. Dann habe ich mir gesagt, lieber Gott, dass es sowas noch gibt. Und wenn ich wo helfen kann, werde ich in Burkina Faso helfen. Und so sind inzwischen 30 Jahre vergangen.
0: 60.000 Euro an Spenden kommen jedes Jahr zusammen. 200 Projekte sind unterstützt worden und heuer sind neue Projekte geplant. Zum Beispiel Photovoltaikanlagen zur Stromversorgung. Und wie afrikanisch die Nazarisch bunt die Jubiläumsfeier war, sehen Sie in Burgenland heute. 19 Uhr. Jetzt wieder Musik fürs Burgenland. Foreigner und der Sincera, das Secretary. Guten Morgen am Samstag.

0: Wir warten auf die 28 Grad heute am Samstag. Hier ist Radio Burgenland. Am besten schon jetzt die Sonnenbrillen aufsetzen. Mit Sam und Dave und ganz cool sein. Mit Soul Man. Schönes Aufstehen, heißen Kaffee am Samstag. Guten Morgen.
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Burgenland am Samstag. Es ist ganz schön laut in der Früh. Ich rede jetzt aber nicht von Rasenmähern oder der Müllabfuhr, sondern von den Vögeln in Burgenland. Und wie Sie mit denen frühstücken können und Sie beide was davon haben, darüber reden wir nach 7 hier in Guten Morgen Burgenland. Fein, dass Sie mit uns aufstehen. Guten Morgen.

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1: Am Mikrofon Arthur Treinacher. Guten Morgen. Für die Universitäten wird es vorerst doch keine drastischen Milliardeneinsparungen geben. Das Budget für 2028 wird allerdings nicht an die Teuerung angepasst. Wie es danach weitergeht, will die Regierung erst im Herbst entscheiden. Die grüne Wissenschaftssprecherin Sigrid Maurer sieht darin kein gutes Zeichen.
2: Ich kann mich nicht erinnern, dass es in den letzten Jahren jemals so einen großen Aufschrei gegeben hat. Und ich habe auch jetzt noch mit Rektoren und mit Wissenschaftlerinnen und so weiter telefoniert. Die sind alles andere als beruhigt. Es wird jetzt auf den Herbst verschoben, aber damit sind die Kürzungen ja nicht vom Tisch. Und wenn man sich anschaut, welche Prioritäten die Regierung setzt, es wurde ja gesagt, Wissenschaft und Forschung ist keine Priorität, das zeigt sich. Aber wir haben damals bei den Demonstrationen, hatte ich ein Schild, im nächsten Leben werde ich Tunnel, und das werde ich jetzt wieder ausgraben für die nächsten Demos, weil für den Lobautunnel, da hat man 6 Milliarden übrig, um die in einem Naturschutzgebiet zu verbetonieren, aber für die Unis nicht, das kann es nicht sein.
1: Sagt Sigrid Maurer von den Grünen am Abend in der ZIP 2. Die USA könnten Medienberichten zufolge neue Angriffe auf den Iran vorbereiten. Das Portal Axios berichtet, US-Präsident Trump habe darüber gestern mit engen Mitarbeitern gesprochen. Demnach zieht Trump Militärschläge in Betracht, falls Gespräche mit Teheran scheitern. Eine endgültige Entscheidung gebe es aber noch nicht. Trump sagte außerdem seine Teilnahme an der Hochzeit seines ältesten Sohnes wegen, Zitat, Umständen ab. Nach der Absetzung des CHP-Vorsitzenden Özgür Özel haben in der Türkei tausende Menschen protestiert. Vor der Parteizentrale in Ankara rief Özel zum Widerstand auf. Demonstranten skandierten: Sie werden gehen, wir bleiben. Die Oppositionspartei CHP spricht von einem Justizputsch. Özel kündigte an, die Parteizentrale nicht mehr zu verlassen. An diesem Wochenende wird auf Österreichs Straßen wieder mit starkem Reiseverkehr gerechnet. Viele Menschen nutzen die freien Tage für Kurzurlaube oder Ausflüge. Die Polizei kündigt verstärkte Kontrollen an, so auch in Niederösterreich. Theresa Freudenthaler informiert.
3: Über Pfingsten liegt das Hauptaugenmerk der Beamtinnen und Beamten laut Polizei auf Geschwindigkeitsübertretungen und Drogen- und Alkoholenkern. Außerdem kündigt man technische Kontrollen an und will vor allem zweirädrige Kraftfahrzeuge wie Motorräder auf besonders beliebten Strecken unter die Lupe nehmen.
4: Da geht es um oft überhöhte Geschwindigkeit, die Fahrsicherheit an diesen Strecken, und wir sind dort entsprechend mit unseren Kräften präsent zur Überwachung.
3: Sagt Matthias Grabner von der Landesverkehrsabteilung. 1000 Polizistinnen und Polizisten werden im Einsatz sein. Die Einsatzkräfte sind jedes Jahr über Pfingsten gefordert.
1: Die österreichische Regisseurin Sandra Wollner hat bei den Filmfestspielen von Cannes den Hauptpreis der Sektion A Certain Regard gewonnen. Ausgezeichnet wurde ihr Drama Every Time. Das Festival geht heute Abend mit der Vergabe der Goldenen Palme zu Ende. Das waren die Nachrichten mit Arthur Treinacher. Zum Wetter.
5: Sehr warm wird der heutige Nachmittag mit 22 bis 29 Grad. Es könnte sogar der bisher heißeste Tag des Jahres werden, wenn die 30-Grad-Marke geknackt wird. Am ehesten passiert das im Inntal. Aktuell ist es aber noch recht frisch. In einigen Alpentälern sowie im Wald- und Mühlviertel sind es stellenweise noch einstellige Plusgrade. Am mildesten ist es im südlichen Wiener Becken mit knapp 19 Grad. Die Temperaturen in den Landeshauptstädten: Wien 10 bis 16 Grad, Eisenstadt 16, St. Pölten 14, Linz 13, Salzburg 10, Innsbruck, Bregenz und Graz 12 Grad und Klagenfurt 13 Grad. Mit viel Sonnenschein geht es heute durch den Tag, besonders am Vormittag. Dichtere Wolken können sich im Bereich von Oberösterreich bis ins Burgenland halten, besonders am Nachmittag. Aber die lockern am späteren Nachmittag dann wieder auf. Morgen am Sonntag legen die Temperaturen weiter zu. Diesmal gibt es in allen Bundesländern bis zu 30 Grad und teilweise sogar mehr. Recht ähnlich werden auch der Montag und der Dienstag. Erst am Mittwoch gehen die Temperaturen im Großteil des Landes wieder etwas zurück. So viel zum Wetter von Daniel Stanker.
6: Hier ist der Radio Burgenland Verkehrsservice. 7.04 Uhr, es sind uns keine Störungen gemeldet.
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6: Schön, dass Sie mit uns aufstehen.

0: Musik für alle Jahreszeiten von ABBA. The winner takes it all. Guten Morgen, Burgenland. Am vielleicht heißesten Tag des Jahres, also bisher, könnte dieser 23. Mai werden. Und Sie haben es derzeit gnädig. Wie nur was. Die Meisen und Spatzen, die Mönchs, Gras, Mücken und Rotschwanzerl. Es ist gerade wirklich viel los in der Vogelwelt, sagt Daniel Leopoldsberger vom BirdLife Österreich Burgenland.
1: Andererseits gibt es jetzt sehr viel Insektennahrung, die die Vögel in den Gärten fangen für den Nachwuchs. Und andererseits haben einige Vögel bereits die Jungen großgezogen und die Jungen lernen jetzt fliegen und sind somit auch in den Gärten unterwegs, verstecken sie unter Hecken, unter Bäumen und suchen dort Schutz und Nahrung.
0: Und da kommen wir jetzt ins Spiel. Mit Mehlwürmern können wir die Vögel bestens versorgen.
1: Weil einfach das eiweißreiche tierische Futter genau das ist, was die Vögel jetzt brauchen. Die Jungen brauchen Eiweiß, damit sie den Körper aufbauen können. Und genau jetzt füttern die Vögel der meisten Vogelarten die Jungen mit Insektennahrung und die Mehlwürmer stellen genau diese Insektennahrung dar.
0: Ja, und wenn Sie das mit den Mehlwürmern schon machen, merken Sie, dass es sich bei den Fütterungsstellen ordentlich abspielt. Und wenn noch nicht, tun Sie es. Es ist eine Freude zum Zuschauen und eine wichtige Unterstützung für die Natur.
1: Für die Vögel ist es einfach, zum gedeckten Teller zu kommen und dort die servierten Mehlwürmer zu fressen. Natürlich sind sie angewiesen auf freilebende Insekten, die im besten Fall im Garten vorkommen. Viel Spaß noch bei der Sommerfütterung und beim Vogelbeobachten.

einfach super. Zwar nicht das, was man sich denkt, wenn man morgens in den Spiegel schaut, aber Klassiker. André Heller, Wolfgang Ambros, für immer jung. 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
2: Mit Patricia Spieß. Guten Morgen. Geld gewinnen beim Geld ausgeben. Das war die Idee der geplanten österreichweiten Beleglotterie. Damit wollte das Finanzministerium gegen Steuerbetrug vorgehen und Menschen motivieren, den Kassenzettel mitzunehmen. Die Lotterie kommt jetzt aber doch nicht. Das Finanzministerium will stattdessen mit anderen Maßnahmen die Einführung von digitalen Belegen begleiten. Mehr als 100 Kilometer durch 7 Bezirke in 7 Tagen. Heute startet die große Burgenland-Tour und zwar in Andau im Bezirk Neusiedl am See. Gina-Maria Knotzer, das ist ja bereits die 10. Auflage der erfolgreichen ORF-Burgenland-Aktion.
3: 2013 hat der ORF Burgenland die erste Tour organisiert und seither begeistert das Wanderevent durch die 7 Bezirke des Landes Jahr für Jahr tausende Menschen. Lediglich während der Corona-Pandemie hat die große Burgenland-Tour nicht stattgefunden. Die Wanderrouten der großen Jubiläums-Burgenland-Tour erstrecken sich heuer von Andau, Siegraben, St. Margareten und Deutschkreuz weiter nach Eisenberg, Neuberg und zum Schluss nach Eltendorf. Einmal mehr lautet das Motto 7 Tage, 7 Bezirke, 7 Abenteuer. Angeführt wird der Wandertross von ORF-Burgenland-Moderator Michael Pimiskern. Natur, regionale Kulinarik und die Lust am Gehen stehen wieder im Mittelpunkt der Tour. Die 7 Routen sind als Rundkurse zusammengestellt und zwischen 13 und 18 Kilometer lang. Die Teilnahme ist kostenlos und erfolgt auf eigene Gefahr. Im Vorjahr sind insgesamt mehr als 5.200 Wanderfans unterwegs gewesen. Ein Teilnehmerrekord, der heuer auch angesichts der sonnigen Wetterprognose gebrochen werden könnte.
2: Und alle Informationen zu den Startzeiten und Routen gibt es im Internet unter burgenland.orf.at. LASK Meistertrainer Didi Kübauer lässt seine Zukunft mit dem LASK Forst offen, auch wenn sein Vertrag noch bis Sommer 2027 läuft. Ein Wechsel kommt für den Burgenländer nur bei einem Engagement im Ausland

0: in Frage. Im Burgenland heute Gespräch mit Elisabeth Bauer-Gerber, sagt Didi Kübauer.
1: Fakt ist, dass ich Vertrag habe und es ist einfach so, es ist für mich, wo ich bin, werde ich alles daran setzen, es gut zu machen. Und ich fühle mich beim LASK riesig wohl. Wenn es nicht klappen sollte, ist es so, werde ich beim LASK natürlich weitermachen, ist ja ganz klar, weil ich es gerne mache und die Spekulationen, solange nichts ist, solange nicht irgendwas am Tisch ist, ist das einfach nur Spekulation, mehr ist es nicht.
2: Sie werden uns heute wahrscheinlich auch nicht verraten, welcher Club, welcher Verein Sie besonders reizen würde.
1: Ja, reizen würde mir Liverpool, weil ich bin, seit ich Kind bin ich Liverpool-Fan. Aber ich glaube, die werden man besser nehmen wie mir. Aber grundsätzlich bin ich gern Trainer.
0: Und jetzt zum Wetter.
3: Am Pfiff bei der großen Burgenlandtour. Eher anhupen in 2 Stunden in Apethlon und das Wetter hervorragend. Wir haben jetzt dort schon 16 Grad, also Sonnencreme nicht vergessen. Hören wir jetzt wahrscheinlich öfters, aber heute gilt es wirklich bis zu 27 Grad. Wenig Wolken im gesamten Burgenland. Das Pfingstwochenende, da werden wir die 30 Grad Marke dann schon morgen knacken. Gute Fahrt, der Radio Burgenland Verkehrsservice, 7:33 Uhr. Es sind uns keine Störungen gemeldet worden.
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0: Pfingstsamstag 2026, viele träumen davon. Vom mediterranen Garten. Da sind wir schon bei ORF-Pflanzenexperten Karl Bloberger. Da geht es um die Zitruspflanzen, lieber Karl.
1: Also ich habe 35. Ich glaube, eine ist wirklich nicht mehr zu retten. Das passiert beim Überwintern. Und es ist ihnen halb gut gegangen. Ich habe leider Wollläuse bei ein paar Pflanzen. Und die werden jetzt gereinigt mit Schmierseifenwasser und Rapsölpräparaten. Und jetzt kommen schon die ersten kleinen Triebspitzen und dann kommen die Blüten. Ja, wer in 3 Wochen bei mir beim Garten vorbeigeht, der riecht es, dass es hier Zitruspflanzen gibt.
0: Zitruspflanzen gibt es viele. Welche empfiehlst du?
1: Die Meier-Zitrone ist zum Beispiel eine ganz, ganz fantastische Zitrone. Die Satsuma-Mandarine ist Wahnsinn. Kalamundin-Orange ist sehr robust. Und diese Kumquats sind extrem robust, nämlich dann, wenn man wenig Platz hat zum Überwintern, nämlich keinen richtig kühlen Platz, weil Kalamundin und Kumquat vertragen auch höhere Temperaturen. Und an das sollte man halt immer wieder denken, weil schlechter Überwinterungsplatz ist für diese Pflanzen immer ein großes Problem.
0: Schneidest du die Pflanzen jetzt?
1: Gewisse lange Triebe, wenn sie sich wirklich im letzten Jahr sehr entwickelt haben, schneide ich zurück. Ansonsten lasse ich es immer, weil es irgendwie schaut so schön aus. Und ich habe eine Orange gehabt, die hat im letzten Jahr sicher an die 20 Früchte gehabt. Die waren wirklich groß, innen das Fruchtfleisch relativ klein, aber sehr saftig und köstlich.
0: Ich kenne mich nicht aus, aber ich nehme an, für diese vielen großen Früchte heißt es düngen, düngen, düngen.
1: So ist es. Und das ist jetzt das Wichtigste. In der ersten Phase entferne ich im Topf die obersten 5 cm. Da gebe ich eine Mischung aus Kompost, ein bisschen an Sand und viel organischer Dünger. Obendrauf gebe ich dann meistens ein bisschen Mulchschicht. Und wenn ich merke, jetzt fangen es richtig zum Wachsen an, also etwa so in 3 Wochen, wird flüssig dazu gedüngt. Und das 2-mal die Woche. Und dann wird man merken, wie dunkelgrün und schön die Pflanzen wachsen.
0: Ja, das sagen wir. Grazie, lieber Karl. Danke für deine Tipps. Bis nächste Woche.
1: Ich freue mich schon drauf. Viel Spaß beim Garteln.

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Und dieses Lied ist ein Wochenende in Noten, oder? Also Boris Bukowski, selten so entspannt wie hier in Ab und Zu. Guten Morgen, Burgenland, es ist 10 vor 8.

Guten Morgen, Burgenland. Samstag, der 23. Bis zu den Nachrichten um 8, wo sie extra noch schon nicht, gibt es die Drifters und Soul Asylum mit Runaway Train. Guten Morgen, Burgenland.

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1: Am Mikrofon Arthur Treinacher. Die geplante Beleglotterie kommt nun doch nicht. Eigentlich wollte das Finanzministerium damit gegen Steuerbetrug vorgehen und Menschen dazu motivieren, Kassenzettel mitzunehmen. Sebastian Rosenauer informiert.
2: Für jede Rechnung, die man online einreicht, hätte man 2.500 Euro gewinnen können. Pro Jahr hätte das den Staat rund 4 Millionen Euro gekostet. Das war vielen offenbar zu teuer. Wirtschaftskammer und Industriellenvereinigung, aber auch manche Bundesländer haben die geplante Lotterie scharf kritisiert. Tirol spricht von einem falschen Signal angesichts des großen Spardrucks. Und auch Oberösterreich kritisiert den Gesetzesentwurf als nicht wirtschaftlich und nicht zweckmäßig. Das Finanzministerium will jetzt andere Maßnahmen prüfen, um die Verwendung von digitalen Rechnungen zu fördern und Steuerbetrug zu bekämpfen.
1: Die befürchteten Einsparungen an den Universitäten wird es vorerst nicht geben. Wie das Uni-Budget für die Jahre 2028 bis 2030 aussehen soll, will die Regierung erst im Herbst entscheiden. Die grüne Wissenschaftssprecherin Sigrid Maurer warnt jedoch, dass Kürzungen noch nicht vom Tisch seien. Die Regierung setze mit ihrer Sparpolitik die falschen Prioritäten, so Maurer am Abend in der ZIP 2. Bei einem schweren Grubenunglück in China sind mindestens 82 Bergleute ums Leben gekommen. Nach einer Gasexplosion in einem Kohlebergwerk in der Provinz Shanxi wurden zahlreiche Verschüttete nicht mehr lebend geborgen, berichten staatliche Medien. 9 Menschen werden noch vermisst. Die Suche nach Überlebenden hält an. Zum Zeitpunkt des Unglücks befanden sich fast 250 Arbeiter in der Mine. Die EU hat ein Freihandelsabkommen mit Mexiko geschlossen. Damit wollen beide Seiten unabhängiger von den USA und der Zollpolitik von Präsident Trump werden. Der Vertrag umfasst unter anderem Dienstleistungen, Investitionen, digitalen Handel und Agrarprodukte. Österreichs Schwalbenbestände sind massiv zurückgegangen. In den vergangenen Jahren hat sich ihre Zahl fast halbiert. Auch heuer bleiben viele Nester leer. Wolfgang Böhmer.
3: Also bekommt zum Beispiel Katharina Bergmüller von BirdLife auch immer wieder Meldungen und Fragen, wo denn die Schwalben bleiben, gerade zum Beispiel aus Osttirol.
4: Wo jemand gesagt hat, er beobachtet schon seit Jahren, dass die immer weniger werden und jetzt heuer sind überhaupt keine mehr zurückgekommen.
3: Hauptgrund für den Einbruch sind Kaltwetterfronten im Herbst gewesen, genau als die Tiere in den Süden geflogen sind.
4: Die waren durchnässt, sie können nur Fluginsekten fressen, haben natürlich nichts zum Fressen gehabt und es sind Tausende gestorben, am Boden gelegen, eingesammelt worden.
3: Dabei sind Schwalben zentral für unser Ökosystem und fressen nebenbei noch täglich Unmengen etwa an Gelsen.
4: Pro Tag verfüttern sie bis zu 15.000 Insekten.
3: Pro Tag?
4: Pro Tag. Für eine Brut brauchen sie ungefähr ein Kilo. Und da kann man sich schon vorstellen, dass das was ausmacht, wenn sie nicht mehr da sind.
3: Deswegen sollte man zum Beispiel Nistmaterial bereitstellen, heißt nasse Lacken, idealerweise mit Lehm darin und auf keinen Fall Nester entfernen, damit sich die Bestände vielleicht wieder etwas erholen und man wieder öfter Schwalben sieht und vor allem auch hört.
1: Das waren die Nachrichten mit Arthur Treinacher. Zum Wetter.
5: Das verlängerte Pfingstwochenende bringt Badewetter und die ersten Hitzetage des Jahres, also Tage mit Höchstwerten von 30 Grad und mehr. Heute werden es aber meist 22 bis 29 Grad am Nachmittag, die 30 gibt es am ehesten in Tirol. Die Badegewässer sind zu dieser Jahreszeit meist noch frisch, der Traunsee hat zum Beispiel 12 Grad. Etwas wärmer sind einige Seen in Kärnten, zum Beispiel der Farkasee mit 17 Grad, die Alte Donau in Wien hat bereits knapp 20 Grad. Das Wetter heute wird recht ähnlich wie gestern. Meist scheint die Sonne, in der Osthälfte sind auch ein paar Wolken dabei und die können sich am Nachmittag verdichten. Vor allem im Bereich von Oberösterreich bis ins Burgenland. Aber nur vorübergehend, spätestens am Abend lockert es wieder auf. Der Sonntag und der Montag bringen im ganzen Land wieder viel Sonnenschein mit 10 bis 15 Sonnenstunden und es wird heiß mit bis zu 32 Grad. Am Sonntagnachmittag türmen sich vereinzelt größere Quellwolken auf und dann ist ein kurzes Wärmegewitter nicht ganz ausgeschlossen. Meist bleibt es aber trocken. So viel zum Wetter von Daniel Stanker.
6: Es ist 7:04, hier ist Radio Burgenland mit dem Verkehrsservice. Es sind uns keine Störungen gemeldet worden.
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6: Das wird ein feiner Samstag. Super Musik, die Münchner Freiheit ohne dich. Und wenn sie sagen, 17 Grad im Badesee ist mir viel zu frisch. Ein bisschen Erwärmung kommt vom Toten, bevor wir die 30 Grad Marke knacken. Schönen Samstag mit der besten Musik im Mund.

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0: Und es ist was los. Bitte schön, Pfingstkirtag in Bad Sauerbrunn. Das Fest beginnt am Samstag, also heute um 15 Uhr mit dem Kirtagsbaumumzug. An drei Tagen von 23. bis 25. Mai wird am Schwimmbadparkplatz gefeiert. Alle Musikbegeisterten können heute in Eberau Instrumente ausprobieren. Wahrscheinlich auch die, die nicht Musik begeistert sind, das ist wurscht. Infos für den Musikunterricht können Sie sich einholen beim Tag der offenen Tür des Musikvereins in Eberau von 10 bis 12 im Probelokal. Der Sportverein Nikic lädt heute zum 70-Jahr-Jubiläum, heute ab 18 Uhr Heimspiel, Nikic gegen Kroatisch Minihof, gegen den UFC Mannersdorf und im Anschluss Grillabend. Pfingst Open Air Konzert vom Musikverein Grobodeck, 18.30 Uhr Feuerwehrhaus.
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Radio Burgenland, da spielt die Musik am Samstagmorgen bis zu den Nachrichten um 8:30. Noch der Klassiker aus der Oststeiermark, STS, Großvater. 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
2: Mit Patricia Spieß. Guten Morgen. Wie bleibt Österreich energiesicher? In Rust haben die Landesenergiereferentinnen und Referenten darüber diskutiert und auch über den Ausbau von erneuerbaren Energieformen, die es im Burgenland bereits gibt. Lukas Reithofer.
3: Bei den erneuerbaren Energieformen gibt es Nachschärfungsbedarf, etwa bei der Windkraft. Nicht in allen Bundesländern sei man da so gut aufgestellt wie im Burgenland, sagt etwa Energiereferentin und Landeshauptmann-Stellvertreterin Anja Heider-Wallner von den Grünen.
4: So, wenn man sich die Statistik anschaut, wo wie viele Windräder stehen, dann liegt das klar am Tisch. Burgenland und Niederösterreich sind hier Vorreiter. Bei uns sind die Leute stolz auf ihre Windradeln. Das ist nicht in jedem Bundesland so. Auch das haben wir heute ausreichend diskutiert.
3: So Heider-Wallner. Wohl auch mit Blick auf das Erneuerbaren-Ausbaubeschleunigungsgesetz. Kurz EABG. Einer etwaigen Einigung verleiht die zuständige ÖVP-Staatssekretärin Elisabeth Zehetner Nachdruck.
5: Wir haben als Bundesregierung jetzt vorgelegt mit einer Regierungsvorlage und jetzt braucht es eben den gemeinsamen energiepolitischen Schulterschluss, damit wir dieses EABG auch mit einer Zweidrittelmehrheit im Parlament entsprechend beschließen können.
3: Um das Gesetz mit einer Zweidrittelmehrheit verabschieden zu können, ist die Bundesregierung auf die Stimmen der Grünen angewiesen. Heider-Wallner ist optimistisch.
4: Ich gehe davon aus, dass es hier eine Einigung geben wird, weil letztendlich geht es ja auch um uns alle. Wenn wir schauen, was an Strafzahlungen auch nötig werden wird, wenn Österreich als Mitgliedstaat die EU-Ziele nicht erreicht, dann drohen bis zu 6 Milliarden an Strafzahlungen bzw. Ausgleichsmaßnahmen.
3: Für eine Zustimmung fordern die Grünen von der Bundesregierung noch ambitioniertere Maßnahmen im Bereich der erneuerbaren Energie.
2: Die Wanderschuhe sind geschnürt, der Rucksack ist gepackt. Heute startet wieder die ORF-Publikumswanderung, die große Burgenlandtour, durch alle Bezirke. Start ist heute im Bezirk Neusiedl in Apetlon. Was sich dort jetzt schon tut, hören Sie in 10 Minuten in Guten Morgen Burgenland. In der Fußball-Regionalliga Ost sind Oberwart und Barndorf in der Tabelle weiter auf dem Vormarsch. Neusiedl muss eine weitere Niederlage einstecken. Michael Gutmann.
6: Barndorf feiert erwartungsgemäß einen klaren Sieg beim Schlusslicht.

0: in Wiener Linien Elektra. Die Parndorfer gewinnen mit 5:0 und setzen sich damit vorerst auf Platz 2 der Tabelle, 6 Punkte hinter Spitzenreiter Glognitz. Der Meistertitel für die Niederösterreicher mit dem burgenländischen Coach Edi Stössel kann nicht mehr verhindert werden. Auch die SV Oberwart feiert am Freitagabend einen Sieg. Die Oberwarter setzen sich gegen Traiskirchen 3:0 durch und liegen jetzt auf dem 5. Platz. Nichts zu holen gibt es für den schon feststehenden Absteiger Neusiedl. Die Neusiedler unterliegen beim Wiener Sportclub 0:4. In der Landesliga spitzt sich der Abstiegskampf zu. Siegendorf verliert gegen Leiter Brodersdorf auswärts 1:3. Heute haben daher Horizon und Klingenbach die Chance, auf Siegendorf aufzuschließen. Horizon trifft auf Bad Sauerbrunn, Klingenbach auf die Spielgemeinschaft Edelserpentin. 3 Punkte mehr auf dem Konto haben nach den gestrigen Spielen bereits Oberpullendorf nach dem 3:1 gegen Kofidisch und St. Margareten durch ein 1:0 bei Jennersdorf.
1: Und jetzt zum sommerlichen Wetter.
2: In einer Stunde geht's los in Apetlon bei der großen Burgenlandtour. Wir haben jetzt schon 19 Grad. Also das wird warm heute Nachmittag im Bezirk Neusiedl. Aber auch sonst im gesamten Burgenland strahlender Sonnenschein. Am Nachmittag kommen dann dichtere Quellwolken, die sollten aber nichts tun. 23 bis 27 Grad die Höchstwerte, morgen dann die 30. Hier ist der Radio Burgenland Verkehrsservice, 8:34. Es sind uns keine Störungen gemeldet worden. Gute Fahrt.
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0: Die beste Musik am Pfingstwochenende. 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
0: Das Abenteuer Nummer 1 beginnt in einer Stunde. Wir marschieren los in Apetlon. Eine schöne 16 Kilometer Tour. Kopfbedeckung ist angesagt, Lichtschutzfaktor 50+, werden zu vermerken, und viel trinken. Wasser im Idealfall. Sabine Lentsch ist schon in Apetlon. Was tut sich? Guten Morgen.
2: Der Tourguide von heute ist der Hans. Schönen guten Morgen.
3: Guten Morgen.
2: Du bist bereit?
3: Ich bin bereit. Und wunderbares Wetter, also wie bestellt.
2: Wie ist die Motivation?
3: 100%.
2: Genau das wollte ich hören. Ich glaube, wir sind alle bereit. Wir könnten es angehen.
3: Wir könnten es angehen, ja.
2: Mahlzeit. Der erste Wanderer stärkt sich schon mit Würstel.
4: Teppertchen habe ich gerade.
2: Sie sind bereit für den heutigen Tag?
4: Na sicher.
2: Was haben Sie sich vorgenommen?
4: Alle Wandertouren mache ich mit.
2: Die ganze Woche sind Sie dabei?
4: Möglicherweise, wenn es nichts anderes daherkommt.
2: Sie schauen so motiviert aus.
5: Sind wir.
2: Sind Sie zum ersten Mal dabei?
5: Nein, wir sind schon jedes Mal dabei.
2: Wie groß ist denn die Vorfreude?
6: Wir haben alles eingeschmiert und alles gewachselt. Sonnencreme auftragen. Wie es ein Herr Bimmiskeim gesagt hat, wir sollen sie einschmieren. Und Schuhe anziehen und gehen.
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Musik aus Österreich. Edmund, leg dein Herz. Musik aus den USA, aus den 80ern. Hier sind die Bengals. It's Jimmy, what she wants. Das ist Musik zum Aufstehen am Samstag. Guten Morgen.

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1: Am Mikrofon Arthur Treinacher. Der Rechnungshof hat in einem 40-seitigen Papier Vorschläge für eine große Gesundheitsreform vorgelegt. Eine zentrale Stoßrichtung ist es, Patientinnen und Patienten stärker von den Spitälern in die Primärversorgung und den niedergelassenen Bereich zu lenken. Auch Selbstbehalte müssten angedacht werden, sagt Rechnungshofpräsidentin Margit Kraker.
2: Wenn ich an die Finanzierung denke, dann muss ich natürlich auch zum Teil, wo ja Bereitschaft besteht, private Mittel mit einbeziehen. Und diese privaten Mittel können Selbstbehalte sein, kann natürlich auch eine Ambulanzgebühr sein. Das ist ein zusätzlicher Anreiz, ein zusätzliches Steuerungsinstrument.
3: Die Regierung hat nun eine Reformarbeitsgruppe am Laufen, die bis Herbst Ergebnisse bringen soll. Wie optimistisch sind Sie eigentlich, dass da Großes herauskommt und nicht am Ende einfach nur, es heißt, wir bauen die Hotline 1450 aus und das ist es dann?
2: Ja, das würde ich schlimm finden. Und ich finde, singuläre Maßnahmen retten unser Gesundheitssystem nicht mehr. Und deshalb muss man zeitgerecht eingreifen,
1: sagt Rechnungshofpräsidentin Kraker im ORF-Radio. Die geplante Beleglotterie kommt nun doch nicht. Damit wollte die Regierung Steuerbetrug bekämpfen und mehr Menschen dazu bringen, Rechnungen digital einzureichen. Vorgesehen waren Geldpreise von bis zu 250.000 Euro. Kritik kam zuletzt aus Wirtschaft, Industrie und einigen Bundesländern. Sie sprachen von einem falschen Signal in Zeiten des Spardrucks. Der Rechtspopulist Janez Janša ist gestern zum Ministerpräsidenten Sloweniens gewählt worden. Er soll nun eine neue Regierung bilden. Janša war bereits 3-mal Premier. Seine Amtszeiten waren von Korruptionsvorwürfen und Angriffen auf Medien überschattet. Christian Lieninger.
4: Janez Janša ist ein politischer Freund von Donald Trump und des abgewählten ungarischen Premiers Viktor Orban. Er polarisiert, ist in seinen früheren Amtszeiten gegen die Medien und die Justiz vorgegangen. Es gab Korruptionsskandale. Janša musste sogar kurz ins Gefängnis. Aber er ist ein Mann mit großem politischen Geschick, konnte nun eine 5-Parteien-Koalition schmieden, die zwar keine Mehrheit hat, aber von der Rechtsaußen-Impfgegnerpartei Riesnitz unterstützt wird und so gestern im Parlament die Wahl zum neuen Ministerpräsidenten gewinnen konnte. Heute wurde ein bedeutender Schritt gesetzt für ein wohlhabenderes und freieres Slowenien, jubelt Janša. Der scheidende liberale Premier Robert Golob, der im Wahlkampf Zielscheibe einer von israelischen Ex-Geheimdienstlern gemanagten Schmutzkampagne war, sieht das anders. Sie sind die größte Gefahr für die Souveränität und die Demokratie in Slowenien, wirft der Janša vor.
1: Wegen eines drohenden Chemieunglücks sind in Kalifornien zehntausende Menschen zur Evakuierung aufgefordert worden. In Garden Grove bei Los Angeles ist an einem Tank mit entzündlicher Flüssigkeit ein Leck aufgetreten. Die Behörden warnen vor einer möglichen Explosion und giftigen Dämpfen. Rund 40.000 Menschen sollen ihre Häuser verlassen, viele blieben jedoch vor Ort. Das waren die Nachrichten mit Arthur Treinacher. Zum Wetter.
5: Strahlend blau ist der Himmel jetzt am Vormittag im ganzen Land. Am Nachmittag kommen ein paar Wolken dazu und die können im Bereich von Oberösterreich bis ins Burgenland vorübergehend dichter werden. Und es wird sehr warm mit 22 bis 29 Grad, vielleicht hat es sogar 30 Grad zum ersten Mal heuer, am ehesten in Tirol. Spätestens am Pfingstsonntag und Montag steigen die Temperaturen über 30 Grad. Dazu gibt es weiterhin viel Sonnenschein, an den Nachmittagen nur ein paar Quellwolken und höchstens ganz vereinzelt einen kurzen Schauer. So viel zum Wetter von Daniel Stanker.
6: Hier ist der Radio Burgenland Verkehrsservice, 9.03 Uhr. Es sind uns keine Störungen gemeldet worden.
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6: 30 Grad, guten Morgen.

0: Guten Morgen, einen ganz schönen Samstag, kurz vor 9:45. Pfingstwochenende. 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Na, ich bis vor kurzem auch nicht. Dann haben Sie gestaunt. 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Liebe mich. Guten Morgen.
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0: Uhrenvergleich. 9.17 Uhr. 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
0: So schnell vergeht ein Jahr. Zum 10. Mal die große Burgenland-Tour. Wir starten um 9.45 Uhr. In Apetlohn zur ersten Etappe des neuen Jahres. Michael Bimiskern, der Oberwanderer, wie geht's dir? Guten Morgen.
2: Lieber Georg, es geht mir hervorragend. Es ist so ein bisschen wie wieder nach Hause kommen. Die Familie kommt zusammen. Also wie von Rieren das Verwandtschaftstreffen, nur ohne dass der Opa einen politisch raushaut. Es ist so eine lustige, bunte Truppe, die da hier vom Feuerwehrhaus in Apetlohn steht und sitzt und wartet, dass es losgeht. Um 9:45 Uhr gibt es den Startschuss. Und ich würde einmal sagen, wir sind so eine gute 500 sind wir schon, die da heute diese Tour in Angriff nehmen wollen. Die 10. Ausgabe der Burgenland-Tour der Großen. Und ja, am liebsten würde ich gleich losgehen. Es ist so aufregend, dass es endlich wieder soweit ist.
0: Klingt verlockend, klingt super. Wie sind die Wetterverhältnisse, Michael?
2: Wetterverhältnisse ist gut. Es ist der Himmel blau, blau und blau. Einziger anderer Farbton, der heute vorkommt, gelb, nämlich die Sonne. Die strahlt uns da wirklich ins Gesicht und das wird die größte Herausforderung. Wir brauchen Wasser, wir brauchen Hüte und wir brauchen Sonnencreme.
0: Ja, Michael, dann möge kein Rot auf der Glatze dazukommen, gell?
2: Danke dir.
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Er tanzt seinen Namen. Fällt kurz aus der Tanz. Josh auf Radio Burgenland. Das ist Bob Seger. Klassik aus den 70er Jahren. Against the Wind. Schönen Samstagvormittag.

0: 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Es ist 10:30 Uhr, wir kommen zu den Schlagzeilen.
1: Mit Patricia Spieß. In Horizon wird ein neuer Kindergarten gebaut. Jetzt war Spatenstich. Der Kindergarten mit Krippe kostet 4,2 Millionen Euro und soll kommendes Jahr im Juli fertig sein, mit Platz für 5 Gruppen und einem Garten zum Spielen. Das Burgenland steht im Zeichen von Musik. Prima La Musica, der große Musikbundeswettbewerb, ist in Eisenstadt eröffnet worden. 1100 junge Musikerinnen und Musiker aus Österreich, Südtirol und aus Liechtenstein sind bis 6. Juni zu Gast. Die Bewerbe finden in Eisenstadt, beispielsweise in der Josef-Haydn-Privathochschule statt und auch im Binkerfeld in der Stadtpfarrkirche. Das Fußballengagement des Burgenländers Matthias Braunöder beim SSC Bari in Italien endet mit einem Abstieg nach einem 0:0 beim FC Südtirol. Bari hätte einen Sieg gebraucht, um in der zweiten italienischen Liga zu bleiben. Wo der Grenzdorfer kommende Saison spielt, ist offen. Und jetzt zum Wetter.
0: Das wird ein heißes Pfingstwochenende, ein richtig heißes Pfingstwochenende. 31 Grad am Dienstag, 30 Grad am Montag und auch am Sonntag. Wir nehmen heute ein bisschen Anlauf. 23 bis 28 Grad werden das. Einige Stunden lang jetzt Sonnenschein, dann kommen dichtere Quellwolken ins Land, aber dann wird sich wieder die Sonne durchsetzen, dann wird es finster. Gute Fahrt, hier ist der Radio Burgenland Verkehrsservice, 9 Uhr und 31 Minuten. Es sind uns keine Störungen gemeldet worden.
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1: Am Mikrofon Arthur Dreinacher. Der Waldfonds zur Unterstützung der heimischen Forstwirtschaft ist fast ausgeschöpft. Seit 2020 standen dafür 430 Millionen Euro etwa für klimafitte Wälder und Schäden durch Borkenkäfer oder Unwetter zur Verfügung. Ob es neue Mittel geben wird, ist offen. Wie schlecht es vielen Wäldern geht, zeigt ein Lokalaugenschein in der Steiermark.
2: Ah, schau, da krabbelt der Käfer sogar.
3: Förster Wolfgang Hueber muss nicht lange suchen, um Borkenkäfer zu finden. Weil der Frühling extrem trocken war, sind viele Bäume geschwächt und können den Käfer nicht mehr abwehren, erzählt der Fürstenfelder Bezirksförster.
2: Also es gibt Jahre, da läuft man wirklich den Schäden hinterher, den Borkenkäfern hinterher.
3: Stürme und Schnee haben auch für viele umgestürzte Bäume gesorgt. Ein Paradies für den Borkenkäfer. Um Wälder klimafitter zu machen, brauche es mehr Mischwälder. Das Aufforsten kostet aber. Bisher wurde das vom Waldfonds der Regierung großzügig unterstützt. Jetzt steht ein Sparkurs bevor und der bereitet vielen Sorge, sagt Andreas Pfister von der Steirischen Landesforstdirektion.
4: Es gibt halt dann Waldbesitzer, die sagen, was muss ich mir das überhaupt noch antun? Weil es ist alles so schwierig geworden mit dem Klimawandel, immer wieder habe ich Schadflächen.
3: Derzeit verhandelt die Regierung noch zum Waldfonds, mit deutlichen Kürzungen ist aber zu rechnen.
1: Viktoria Waldecker hat berichtet. Für die Sommerschule haben sich heuer bisher rund 48.000 Schülerinnen und Schüler angemeldet, deutlich mehr als im Vorjahr. Erstmals ist die Teilnahme für Kinder in Deutschförderklassen verpflichtend. Laut Bildungsministerium fehlen bei den Anmeldungen aber noch rund 1.800 verpflichtende Schülerinnen und Schüler. In einer Schiffswerft in New York ist es zu einem Feuer mit anschließender Explosion gekommen. Bei dem Vorfall im Bezirk Staten Island kam mindestens ein Mensch ums Leben, 36 weitere wurden verletzt. Die Explosion ereignete sich laut Behörden bei Löscharbeiten in einem Metallgebäude am Quai. Bürgermeister Mamdani kündigte eine Untersuchung der Ursache an. In Montreal in Kanada steht heute das Formel-1-Sprintrennen an. Modefarbe in Startreihe 1 bleibt Silber. Theresa Eder.
5: Es war wenig überraschend ein knappes Duell zwischen den beiden Mercedes. Am Ende setzt sich dann aber doch der Vorjahressieger George Russell durch.
6: I knew this would suit me better as it was last year, so it was kind of nice to get that validation.
5: Neben ihm Teamkollege Kimi Antonelli. Und apropos Modefarbe, die Startaufstellung ist, könnte man sagen, in Farben sortiert. Startreihe 2 ist orange mit Lando Norris auf Platz 3, daneben Oscar Piastri im McLaren. Dahinter Lewis Hamilton und Charles Leclerc in Ferrari Rot. Auf Platz 5 und 6. Max Verstappen nur auf Startplatz 7. Der Niederländer beschwert sich, sein Red Bull würde zu viel herumspringen.
7: I mean, I'm not surprised. My feeling in the car was not very good. I was struggling a lot with just the ride of the car. Actually, my feet were even flying off the pedals, so it just made it very difficult to be consistent.
5: Sprintbeginn ist um 18 Uhr.
1: Das waren die Nachrichten mit Arthur Dreinacher. Zum Wetter.
8: Die Sonne scheint jetzt am Vormittag im ganzen Land. Nach und nach kommen Quellwolken dazu und die können phasenweise recht dicht werden in und rund um Niederösterreich. Am späteren Nachmittag lösen sich die meisten Wolken aber wieder auf. Es wird jeden Tag wärmer, heute werden es 22 bis 29, im Westen vielleicht sogar 30 Grad. Morgen dann am Sonntag 31, am Montag 32 und am Dienstag sind sogar bis zu 33 möglich, aber nur ganz vereinzelt. Dazu weiterhin viel Sonnenschein und nur selten ein kurzer Schauer. So viel zum Wetter von Daniel Stanker.
9: Dann schauen wir auf die Straßen. Es ist 3:03 und Sie kommen gut voran im Burgenland, in Wien, in Niederösterreich. Aber wenn Sie einen weiteren Weg haben, dann müssen Sie zum Beispiel am Autobahn-Grenzübergang Spielfeld momentan 25 Minuten warten bei der Ausreise. Aber auf jeden Fall wünsche ich einen wunderschönen Urlaub.
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9: Ein perfektes Pfingstwochenende und das pünktlich zur großen Burgenland-Tour. Was willst du mehr? Und wir werden gleich vorbeischauen. Bei den hunderten fleißigen Wanderern, die da sonnenverwöhnt sind, der Startschuss ist nämlich dort schon gefallen. Wir schauen gleich, was sich tut in Apethlon. Nach Johann K. und nach Fairground Attraction. Schönen Samstag.

0: Aspirin.
1: Aspirin werden Sie hoffentlich nicht brauchen in Apetlon, aber vielleicht das eine oder andere Blasenpflaster.
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1: In Apetlon geht's heute los. Der Startschuss ist schon gefallen. Bei blauem Himmel, Sonnenschein, einfach herrlich. Sogar der Storch ist im Tiefflug drüber geflogen. Und eine super fitte Sabine Lentsch ist für uns mit dabei bei der großen Burgenland-Tour. Sie hat sich unter die wanderfreudigen Menschen gemischt.
3: Nein, Mädelausflug haben wir uns gedacht, machen wir mal wieder.
4: Einen Mädelsausflug, wie viel seid ihr jetzt?
5: Zu fünft.
4: Und alle motiviert?
5: Da war ich schon noch, ja.
6: Nein, wir freuen sich schon, wir sind top motiviert.
4: In Kürze fällt der Startschuss, Wadl, alles bereit?
5: Ja. Wir sind voll motiviert, die Sonne scheint uns auf die Haut, kann nicht besser sein, oder?
4: In Kürze fällt der Startschuss, Schuhe sind geschnürt.
5: Dann geht's los, ja?
4: Na, dann frage ich schnell den Michi Bimiskern kurz vor dem Start. Wir sind bereit, wir können es angehen.
7: Ich würde schon sagen, die Schuhe sind geschmiert, die Haut ist geschmiert, der Hut sitzt, Wasser getrunken, auf geht's.
4: Gut, dann bist du jetzt an der Reihe an die Tröte.
7: Jawohl, 1, 2, 3, hier ist das Signal.
1: Also, auf geht's. Ich wünsche allen Teilnehmern und Teilnehmerinnen viel Spaß beim Gehen, viele schöne Gespräche und Begegnungen bei der großen Burgenland-Tour 2026. Liebe Grüße allen fleißigen Wanderern in Apetlon.
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0: Die Spider-Murphy-Gang bringt viel Schwung in ihr Wochenende. In nicht einmal 3 Wochen sind schon wieder 4 Jahre vorbei und da ist wieder Zeit für eine Fußball-Weltmeisterschaft und wir sind dabei. Wie ist denn die Stimmung in der Nationalmannschaft?
1: Richtig gut, Vorfreude ist groß. Und für die meisten Spieler ist es natürlich ein absoluter Kindheitstraum, bei dieser WM dabei zu sein. Für mich ist es auch ein Traum.
0: Das ist Thomas Druckerschütz, Pressesprecher von Teamchef Ralf Rangnick und Eisenstädter. Er war in Mahlzeit-Burgenland zu Gast. Und welche Rolle das Essen wirklich für Alaba und Co. spielt, zum Wiederhören hier nach halb elf. Das sind U2 zum Genießen am Wochenende. Schönen Samstag.

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1: Mit Patricia Spieß. Kritik an der geplanten Paketabgabe kommt jetzt vom Rechnungshof. Die Abgabe soll die Senkung der Mehrwertsteuer auf bestimmte Grundnahrungsmittel gegenfinanzieren. Rechnungshofpräsidentin Margit Graker äußert sich dazu kritisch, die Abgabe kompensiere nicht und bedeute für Haushalte eine Verteuerung. Die ORF Burgenland-Tour hat heute begonnen, die große Publikumswanderung des ORF Burgenland. Heute wird im Bezirk Neusiedl gewandert, alle Bezirke sind an der Reihe. Details dazu im Internet unter burgenland.orf.at. In der Tennis-Bundesliga startet heute die neue Saison. Bei den Herren ist das Burgenland durch den UTC Bad Sauerbrunn und den ASK TC Eisenstadt vertreten. Die Damen des Eisenstädter Clubs spielen in der zweiten Bundesliga. Und jetzt zum feinen Sommerwetter.
0: Genau, das feine Sommerwetter, darüber freuen sich natürlich alle Wanderer und alle, die da mitmachen bei der großen Burgenland-Tour. Ganz besonders der Himmel strahlend blau, ein paar Wölkchen ziehen durch. Ja, der Wind, okay, der ist dabei, aber es wird auch warm am Nachmittag, 23 bis 27 Grad. Morgen Pfingstsonntag wird so richtig heiß, 27 bis 31 Grad, die Sonne scheint fast durchgehend und nach wie vor ist der Wind ein Thema, auch der Pfingstmontag ist ein perfekter, feiner Urlaubstag. 10.32 Uhr, der Radio Burgenland Verkehrsservice hier für Sie. Alles bestens auf unseren Straßen, aber bitte nicht zu schnell sein. Es wird geblitzt auf der S31 der Burgenland-Schnellstraße und zwar Richtung Eisenstadt beim Knoten Mattersburg.
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0: Bonnie Tyler am Samstag hier bei Radio Burgenland. In zwei Wochen sitzt er schon im Flieger nach Los Angeles zusammen mit unseren Fußballstars. Thomas Drukeschitz war in der vorigen Woche zum Mittagessen bei uns zu Gast. Er ist Pressechef des ÖFB und er weiß natürlich, wie es in unserem Nationalteam wirklich zugeht, auch beim Essen, wie er Georg Brenner erzählt hat.
1: Schau, der normale Tagesablauf ist ja, dass sehr viel gegessen wird bei Spitzensportlern. Die essen dreimal am Tag, ja. Wir vom Staff essen mit. Das hat dann meistens den Grund, dass ich dann mit 3-4 Kilo mehr von den Lehrgängen nach Hause komme. Aber es ist auch richtig gut und es ist alles dort. Und das Essen ist auch irgendwie ein Highlight zwischen den Trainingseinheiten, zwischen den Medienterminen, zwischen den Physiotherminen für die Spieler. Und das lockert das auf und das ist etwas, wo man dann die Gemeinschaft durchlebt.
2: Ist das so, dass dann, wenn so ein Team ausrückt, da sind dann halt so und so viele Feldspieler und ein Betreuer und die Kurse. Ist das eine Familie, die da unterwegs wird? Weil du gesagt hast, man muss sich schon einfügen. Und welches Familienmitglied bist du? Welche Rolle hast du in dem Haufen?
1: Ja, ich bin schon so irgendwie der ältere Onkel wahrscheinlich schon mittlerweile für die Spieler. Denn die meisten sind so zwischen, weiß ich nicht, so 20 und 30 oder ein paar dann älter als 30. Und ja, die könnten alle meine Kinder sein.
0: Der Onkel Drucki hatte alle vor dem Mikrofon. ÖFB-Pressesprecher und Sportjournalist Thomas Drukeschitz ist das. Wer zum Fußball gekommen ist und was zwei große Kaffeemarken damit zu tun haben, das hören wir gleich. Nach den Weather Girls und nach Joshua Caddison mit seinem romantischen Klavier. Jessie.

0: Es ist Samstag und Sie hören das Beste aus Mahlzeitburgenland. Wenn irgendwo Flutlicht angeht, ein heißes Derby beginnt oder in Österreich plötzlich über Fußball diskutiert wird, dann ist die Wahrscheinlichkeit sehr groß, dass er dem Teamchef, zwei Experten und dem Torschützen das Mikro vor die Nase hält. Bierdusche inklusive. Thomas Druckerschitz war zu Gast in Mahlzeitburgenland. Der war ja lange Kollege hier im ORF. Jetzt ist er Pressesprecher des ÖFB, Sportchef bei Kanal Plus. Thomas Druckerschitz hat Georg Brenner erzählt, dass er selbst aus keiner besonders sportbegeisterten Familie kommt. Nur einer war anders.
1: Also ich hatte einen Großonkel, der mich immer wieder mitgenommen hat zu Fußballspielen, der Fußball begeistert war. Und der hat mir irgendwie dieses Interesse für Fußball mitgegeben, gestärkt. Und bei mir war es so, ich bin Jahrgang 72, also als ich so 10, 11 war, hat der SC Eisenstadt noch in der Bundesliga gespielt. Vor bis zu 15.000, 16.000 Zuschauern.
2: Neusiedl auch, ne?
1: Ja, aber das war ein bisschen weiter weg. Café Derby damals, Alvarado gegen Etusho. Aber ich war SC Eisenstadt und da durften wir als Nachwuchsspieler irgendwie die Ballscharnis hinterm Tor geben.
2: Was war die Faszination? Was das Publikum, das auf etwas reagiert? Was die sportliche Eleganz, die
1: Keine
2: Ästhetik?
1: Keine Ahnung, weiß ich nicht mehr, aber ich glaube, du wirst einfach sozialisiert mit deinem Umfeld dafür und begeistert und das ist das, was dich dann irgendwann einmal brennen lässt dafür.

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2: Am Mikrofon Arthur Treinacher. In Los Angeles haben sich rund 40.000 Menschen wegen eines Lecks in einem Lagertank in Sicherheit bringen müssen. Es besteht Explosionsgefahr. Ein Chemieunfall droht. Mehr von Sebastian Rosenauer.
3: Der Tank enthält ein hochgiftiges und leicht entzündliches Acrylharz. Die Feuerwehr konnte den Behälter wegen eines kaputten Ventils bisher nicht entleeren. Finden die Einsatzkräfte keine andere Lösung, wird die Chemikalie entweder großflächig austreten oder explodieren. Feuerwehrkommandant Craig Covey:
4: Ich bin seit 32 Jahren Feuerwehrmann und es ist das gefährlichste Ereignis, das ich je erlebt habe.
3: Bei Kontakt zu Menschen führt das Harz zu massiver Reizung von Nase und Lunge. Die Auswirkungen einer Explosion sind völlig unklar. Die Behörden empfehlen, das evakuierte Gebiet unbedingt zu meiden. Der Lagertank befindet sich auf dem Gelände eines Luft- und Raumfahrtunternehmens. Das Acrylharz wird zur Herstellung von Kampfflugzeugen verwendet.
2: Bei einem ukrainischen Drohnenangriff in der weitgehend von Russland kontrollierten ostukrainischen Region Luhansk sind nach russischen Angaben 10 Menschen getötet und fast 40 weitere verletzt worden. Demnach soll eine Schule in der Stadt Starobilsk getroffen worden sein. Das ukrainische Militär weist die Vorwürfe zurück und erklärt, eine russische Drohnen-Eliteeinheit ins Visier genommen zu haben. Der Waldfonds zur Unterstützung der heimischen Forstwirtschaft ist nahezu ausgeschöpft. Seit 2020 standen dafür rund 430 Millionen Euro zur Verfügung, um Wälder klimafitter zu machen und Schäden etwa durch Unwetter oder Borkenkäfer auszugleichen. Ob es neue Mittel geben wird, ist derzeit offen. Im Parlament in Wien ist die Bildergalerie der Nationalratspräsidentinnen und Präsidenten unvollständig. Es fehlen etwa Wolfgang Sobotka und Elisabeth Köstinger, die aber nur kurz im Amt war. Beide wollen sich noch in der Galerie verewigen lassen. Stefan Kappacher.
5: Elisabeth Köstinger war Nationalratspräsidentin, nur für 38 Tage. Ein Porträt, das allen in diesem Amt zusteht, will sie immer noch, obwohl sie fast 9 Jahre nichts dazu getan hat. Parlamentssprecher Karl-Heinz Grundböck:
6: Bisher gibt es weder von Elisabeth Köstinger noch von Wolfgang Sobotka die Nominierung einer Künstlerin oder eines Künstlers für dieses Porträt.
5: Sobotka war 7 Jahre Präsident. Er will in naher Zukunft entscheiden, von wem er sich malen lasse, heißt es in seinem Büro. Von der dritten Präsidentin, Doris Bures, gibt es schon ein Bild. Man weiß aber auch nicht, wer es gemalt hat. Name und Bild werden erst enthüllt, wenn Bures nicht mehr Abgeordnete ist. Sie wurde 2014 als Nachfolgerin der verstorbenen Barbara Brammer zur Präsidentin gewählt. Brammer war die erste Frau im Präsidentenamt. Ihr Porträt ist das vorläufig letzte in der Ahnengalerie.
2: Das waren die Nachrichten mit Arthur Treinacher. Zum Wetter.
7: Etwa 24 Grad hat es jetzt schon in Bludenz und die Temperaturen legen noch deutlich zu. 22 bis knapp 30 Grad werden es heute Nachmittag, die 30 am ehesten in Tirol. Dazu gibt es viel Sonnenschein und mit der Zeit auch ein paar Quellwolken. Die können sich in und rund um Niederösterreich vorübergehend verdichten. Zum Abend hin lösen sich die meisten Wolken aber wieder auf. Morgen am Pfingstsonntag wird es noch wärmer mit 24 bis 31 Grad. Am Montag bis zu 32 und am Dienstag vereinzelt 33 Grad. So viel zum Wetter von Daniel Stanker.
8: Schauen wir noch auf die Straßen. 3:50 ist es. Keine Störungen aktuell im Burgenland. Da fließt der Verkehr, wie er soll. In Niederösterreich A22 Donauuferautobahn Richtung Hollerbrunn zwischen Stockerau Ost und dem Knoten Stockerau. Nach einem Unfall stehen die Fahrzeuge bereits am Pannenstreifen. Trotzdem gibt es hier immer noch einen kurzen Stau. Wir halten Sie natürlich am Laufenden. Bitte aufs Tempo achten. Jetzt besonders auf der S31 der Burgenland-Schnellstraße Richtung Eisenstadt. Da wird geblitzt und zwar beim Knoten Mattersburg.
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8: Ein herrliches Pfingstwochenende dürfen wir genießen und dazu das Beste aus Mahlzeit Burgenland. Das ist jetzt Flashdance.

0: Es ist 11:11 Mahlzeit Burgenland. Sie holt das Beste aus den Stars raus, den Sängern, den Künstlern. Sie ist Chefmaskenbildnerin in Mörbisch, aber auch in St. Margarethen. Regina Tichy war bei mir zu Gast. Da sitzen ja die Künstler oft sehr lange in der Maske, wie wir sagen. Und natürlich wird es da oft sehr persönlich. Man redet viel, ganz ähnlich, wie wir selber das beim Friseur erleben.
1: Wir kommen noch ein bisschen näher als der Friseur, weil wir natürlich schminken. Wir helfen ihnen manchmal auch ein bisschen runterzukommen. Wir versuchen, dass die Maske auch ein Ort der Ruhe ist und versuchen auch andere Themen anzusprechen. Natürlich laden sie uns ihr Herz aus, was auch sehr schön ist, weil eine sehr innige Beziehung da stattfindet, weil jeder darf einem anderen natürlich nicht ins Gesicht greifen. Das ist auch sehr wichtig. Das ist eine Hürde, die man hier überschreitet und man spricht dann auch über private Dinge.
0: Okay, und Sie verschließen das in Ihrem Herzen, weil wahrscheinlich wissen Sie so viel über ganz prominente Menschen, sie könnten Bücher schreiben, oder?
1: Ja, das stimmt. Ich habe schon einmal überlegt. Gott sei Dank bleibt mir sehr vieles in Erinnerung. Aber ich glaube, wenn ich eine Biografie schreiben sollte, sollte ich das erst in der Pension oder nach meiner Arbeit, weil ich glaube, dass sich der eine oder andere wiedererkennt und ich glaube, dass ich dann Probleme mit weiteren Jobs habe.
0: Die Gefahr besteht nicht. Sie ist sehr verschwiegen. Regina Tichy war in Mahlzeit Burgenland zu Gast und so eine Maske hat natürlich auch eine Funktion für die Künstler. Welche das ist, das hören wir gleich.

0: Rod Stewart mit schönen Grüßen an alle Segler und Surfer, die heute am Neusiedlersee unterwegs sind, bei uns im Burgenland. Man sieht sie nicht, man hört sie nicht und dennoch sind sie ganz wichtig für das Gelingen der großen Show, des perfekten Musical-Abends, wie ab Juli in Mörbisch. Regina Tichy ist Chefmaskenbildnerin und sie war in Mahlzeit Burgenland zu Gast. Ihr Team wird dann auch zum Beispiel Alfons Heider in eine glamouröse Diva verwandeln für ein Käfig voller Narren. So eine Maske hat natürlich auch Wirkung nach innen. Wir alle kennen das ja vom Fasching. Man fühlt sich in einer Maske wie ein anderer Mensch. Für Schauspieler was ganz Wichtiges.
1: Genau, um das geht es auch. Die Maske soll helfen, damit der Schauspieler, der Actor, sich einfach wirklich besser in die Rolle versetzen kann. Mhm. Das hilft wirklich sehr viel und das sage ich auch oft Privatkunden, die zu mir kommen, dass Kleinigkeiten auch helfen, die Tagesstimmung eines selber aufzumuntern, einem selber helfen. Und das versuche ich auch selber zum Beispiel, dass ich zu den Festspielen nicht nur in Jeans komme, sondern auch meinem Team ein gutes Vorbild bin und schaue, dass ich gut angezogen bin, weil ich die Leitung bin, weil ich Vorzeigequalitäten vorweisen muss. Mhm, ja. Und Auftreten, Kleidung, Schönheit, Make-up gehört dazu.
0: Und sie weiß, wovon sie spricht. Chefmaskenbildnerin Regina Tichy, zu Gast in Mahlzeit Burgenland. 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

Der Norbert Schneider am Samstag bei Radio Burgenland. Ja, da kommen die heute ordentlich ins Schwitzen, die Wanderer bei der großen Burgenland-Tour. Am Nachmittag 27 Grad, strahlender Sonnenschein, mehr vom Wetter gleich hier um 11:30 Uhr.

0: Schönen Samstag bei Radio Burgenland. 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
1: Mit Patricia Spieß. Der Sparkurs der Bundesregierung reicht bis zu den Wäldern. 430 Millionen Euro waren seit 2020 für den Waldfonds vorgesehen, um Österreichs Wälder klimafitter zu machen, aber auch um Schäden etwa durch Unwetter oder durch die Borkenkäfer auszugleichen. Dieser Fonds ist jetzt fast ausgeschöpft. Ob es frisches Geld für ihn geben wird, ist fraglich. Premiere heute Nachmittag bei den Passionsspielen im Steinbruch St. Margarethen. Es gibt auch das 100-Jahr-Jubiläum. Erstmals steht eine Frau im Mittelpunkt der Spiele. Maria Magdalena ist die Erzählerin. Österreichs Eishockey-Nationalteam der Männer trifft heute bei der WM in der Schweiz auf Deutschland. Bei einem Sieg wäre der Einzug ins Viertelfinale für die Österreicher so gut wie fix. Das Spiel beginnt um 20.20 Uhr. ORF1 überträgt live. Und jetzt zum Wetter.
0: Schaut übrigens sehr, sehr gut aus für die Passionsspiele heute Abend. Die Nacht verläuft sternenklar, kein Gewitter weit und breit und der Wind wird nachlassen. Aber eine Jacke ist nicht schlecht, weil es kühlt doch runter auf 16 bis 22 Grad. Davor viel blauer Himmel, viel Sonnenschein und Höchstwerte bis 27 Grad. Und morgen Pfingstsonntag, der wirklich erste heiße Tag des Jahres, steht uns bevor mit Höchstwerten bis 31 Grad im Burgenland. 11.32 Uhr, das ist der Verkehrsservice bei uns. Wir schauen nach Niederösterreich auf die A22 Richtung Hollabrunn. Zwischen Stockerau Ost und dem Knoten Stockerau wegen Arbeiten nach einem Unfall ist die rechte Fahrspur blockiert. Aktuell Stau und 20 Minuten Zeitverlust. Und bitte aufpassen, es wird geblitzt auf der S31 der Burgenland-Schnellstraße Richtung Eisenstadt und zwar beim Knoten Mattersburg. Ich wünsche eine gute und sichere Fahrt.
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0: Baccarat für ihr Pfingstwochenende hier bei Radio Burgenland. Der Schauspieler, Kabarettist Christoph Felbel war in Mahlzeit Burgenland zu Gast in dieser Woche. Der Publikumsliebling hat ja vor kurzem seinen 60er gefeiert. Seine neue Liebe, die Michelle, die ist ebenfalls Schauspielerin und 27 Jahre jünger als er. Ich habe ihn gefragt, macht sich dieser Altersunterschied im Alltag nicht bemerkbar?
1: Für uns überhaupt kein Unterschied, für uns gar nicht. Aber es ist natürlich vorgekommen, dass lustige Leute sagen, mit der Tochter heute unterwegs. Und das ist mir wurscht. Die sagen auch bei meinen Buben, mit den Enkelkindern unterwegs. Sagen, das sind meine. Und, aber das ist, der Otto Retzer hat solche Anwandlungen immer wieder. Der sagt, wurscht, mit welcher Freundin hingehört oder mit welcher Frau hingehört man. Mit der Tochter unterwegs. Sag ich, du brauchst nicht blöd reden. Deine Frau ist auch viel jünger als du. Alles wunderbar, alles gibt, aber es ist mir doch vollkommen wurscht.
0: Christoph Felbel in Mahlzeit Burgenland zu Gast. Mit 60 hat er jetzt dem Alkohol abgeschworen. Wie er das gemacht hat, gleich zum Wiederhören am Wochenende. Schönen Samstag.

0: Da kommt man so richtig schön runter. Da kommen Lynette um 11.47 Uhr. Schönen Vormittag und Mahlzeit. Man sieht ihm den 60er nicht an. Der hat unglaublich viel Energie. Kabarettist Christoph Felbel war in Mahlzeit Burgenland bei mir zu Gast. Er spielt auch wieder Theater, Komödie im Wiener Gloria Theater und er tourt mit einem Best-of seiner Solo-Kabarett-Programme durch die Lande. Christoph Felbel hat aber auch schwierigere Zeiten hinter sich. Er hat öffentlich eingestanden, ich war Alkoholiker, wobei er auch sagt, Alkoholiker bleibt man.
1: Ah ja, man bleibt immer Alkoholiker. Jede Sucht, die du hast, bleibt an und für sich ein Thema, zumindest dein Leben lang. Wie du dann damit umgehst, ist deine Sache. Und schau, intellektuell weiß ja eh jeder, dass Schas ist, saufen. Ich meine, braucht man nicht reden. Auch wenn es lustig ist, aber wenn dann die Gefahr ist oder wenn du nicht mehr auf die Idee kommst, was anderes als einen Spritzer zu bestellen, dann könnte es ein Thema sein, sagen wir mal so, sagen wir es diplomatisch. Und ja, ich habe gesoffen, ich war Quartalsäufer, ich war kein Spiegeltrinker.
0: Also das heißt braucht, wirklich so ja. Ein paar Mal im Jahr exzessiv?
1: Nein, nicht. Das Quartal ist immer kürzer geworden.
0: Ups.
1: Das heißt, es ist wöchentlich. Und dann ist es halt die Regelmäßigkeit. Ich habe halt tagsüber habe ich nur gesoffen während Corona. Da war es eh den ganzen Tag Fahrt.
0: Den 60er hat Christoph Felbel trocken gefeiert. Ich habe ihn gefragt, wie ist er denn weggekommen vom Alkohol?
1: Das ist ein langer Prozess. Ich habe sicherlich auch viele Menschen verletzt durch meine Ignoranz, weil du das halt auch nicht mitkriegst, weil du halt gefühlsmäßig auch erkaltest. Und das ist, glaube ich, der Hauptgrund, warum ich mir gedacht habe, na, das geht nicht mehr. Weil ich liebe es zu lachen, ich liebe es zu weinen. Es ist alles, ich möchte mich spüren.

0: Die Rubets. Und gleich hören Sie hier das Mittagsjournal bei Radio Burgenland.
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0: Der alte Weinbauort Horicson liegt im mittleren Burgenland nahe der ungarischen Grenze, inmitten eines freundlichen Hügellandes. Die Pfarrkirche wird erstmals 1469 urkundlich erwähnt. Zur Zeit der Türkenkriege und der Reformation ging Horicson als selbstständige Pfarre unter und wurde erst im Jahre 1696 wiedererrichtet. Zu Ende des Zweiten Weltkrieges wurde die Pfarrkirche neuerlich zerstört. Das heutige, der heiligen Margareta geweihte Gotteshaus wurde in den Jahren 1947 bis 1949 im Ortszentrum neu aufgebaut.
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2: Rechnungshof fordert höheres gesetzliches Pensionsalter. Technologieunternehmen investiert Millionen in Everding in Oberösterreich. Zum Mittagsjournal begrüßt sie Paul Kerker. Nach den Vorschlägen zur Gesundheitsreform setzt der Rechnungshof bei den Pensionen an. Gestern hat sich der Rechnungshof im Gesundheitswesen dafür ausgesprochen, dass Patienten weg vom Spital hin zu niedergelassenen Ärzten verschoben werden und Selbstbehalte eingeführt werden. Bei den Pensionen fordert heute Rechnungshofpräsidentin Margit Kraker ebenfalls Reformen, vor allem das gesetzliche Pensionsalter anzuheben.
3: Wir erleben das ja auch im Gesundheitsbereich. Da ist ein wichtiger Kostentreiber natürlich die demografische Entwicklung. Und bei den Pensionen haben wir eben auch diese demografische Situation. Und es geht um einen großen Brocken, der natürlich für den Haushalt relevant ist. Auch hier muss man zeitgerecht Reformen machen, Pensionsalter erhöhen.
4: Also das Regelpensionsalter.
3: Ja, natürlich, das ist auch irgendwie logisch,
2: sagt Rechnungshofpräsidentin Kerker im Interview mit Klaus Webhofer. In wirtschaftlich schwierigen Zeiten sind gute Nachrichten wie diese selten. Die oberösterreichische Kleinstadt Everding erlebt eine Millioneninvestition. Das Technologieunternehmen Coil Innovation investiert 35 Millionen Euro. Das Werk in Everding ist ausgebaut worden und soll weiter wachsen. Aus Oberösterreich Christoph Kienast.
5: Gebaut werden in Everding Luftdrosselspulen. Sie sorgen zum Beispiel dafür, dass Stromnetze stabil sind. Weltweit gibt es nur wenige Unternehmen, die sie herstellen können, darunter eben Coil Innovation in Everding. Der Geschäftsführer Stefan Hofer.
6: Eine Produktion im Ausland nur wegen Kostenthemen kommt für uns nicht in Frage. Wir haben Qualität, die wir unseren Kunden garantieren und die können wir im Prinzip in dieser Form aus unserer Sicht nur in Oberösterreich herstellen.
5: 200 Menschen arbeiten aktuell in dem Unternehmen. Durch die Investitionen sollen weitere 75 Arbeitsplätze entstehen. Und das Unternehmen will weiter wachsen. Denn weltweit wird immer mehr Strom gebraucht und damit auch stabile Stromnetze.
2: Der bekannte Wiener Dompfarrer Toni Faber wird nächstes Jahr mit 65 Jahren in Pension geschickt. Der Wiener Erzbischof Josef Grünwiedel hat vor kurzem bestätigt, dass die Amtszeit Fabers als Dompfarrer Mitte nächstes Jahr endet, kurz nach seinem 30-Jahr-Jubiläum. Grünwiedel und Faber versichern, sie seien weiter in guten Gesprächen. Faber ist zuletzt häufig in weiblicher Begleitung aufgetreten, was kirchenintern Kritik ausgelöst hat. Stress kann Gedächtnis und Konzentrationsfähigkeit beeinträchtigen. Das empfinden viele Menschen so und wissenschaftliche Studien bestätigen, dass starker Druck oder nervenaufreibende Situationen die kognitive Leistungsfähigkeit verschlechtern. Ein internationales Forschungsteam hat nun herausgefunden, dass bestimmte Hirnareale dann nicht richtig funktionieren. Marlene Nowotny informiert.
7: Kommt es zu akutem Stress, etwa durch eine Gefahr im Straßenverkehr, unerwartete Schmerzen, Prüfungsangst oder kurzfristige Deadlines, schüttet der Körper Stresshormone aus. Das treibt den Puls nach oben, beschleunigt die Atmung und, das zeigt die aktuelle Studie, beeinflusst den Hippocampus, also jene Hirnregion, die für Informationsverarbeitung und Gedächtnisbildung zuständig ist. Hier lasse die Aktivität unter akutem Stress nach, sagt der Hirnforscher Kai Schüren von der Universität Hamburg. Das könne etwa bei Menschen, die unter Stress lernen, bedeuten?
8: Dass man vielleicht nicht Zugriff auf die Informationen hat, die man im Vorhinein schon gelernt hat und dann vielleicht nicht so gut das Neugelernte integrieren kann mit alten Informationen.
7: Hier können Atem- und Achtsamkeitsübungen helfen, sagt Schüren, also Entspannungstechniken, die die Ausschüttung von Stresshormonen bremsen.
2: Der vierfache niederländische Weltmeister Max Verstappen dementiert Abschiedspläne aus der Formel 1. Verstappen sagt, er fahre auf jeden Fall auch 2027 in der Formel 1. Verstappen hat sich mehrmals verärgert gezeigt über das neue Reglement beim Antrieb der Autos. Zuletzt ist er mehrmals bei Sportwagenrennern gestartet. Das war das Mittagsjournal mit Paul Kerker. Und nun zum Wetter.
7: Mit viel Sonne geht es in den nächsten Stunden weiter. Eine Zeit lang können aber auch größere Quellwolken abschatten. Einzelne Schauer oder Gewitter können am ehesten zwischen dem Rätikon und den Tauern sowie den Karnischen Alpen entstehen. In den meisten Regionen bleibt es aber durchwegs trocken. Der Wind kommt aus Nord bis Ost und bläst auf den Bergen und im Osten und im Süden mit Böen bis 40-50 km pro Stunde. Und die Temperaturen erreichen 23 bis 30 Grad, bis zu 30 vereinzelt in Tirol und in Kärnten. Zurzeit in Wien 22 bis 24 Grad. Eisenstadt und St. Pölten 23, Linz, Salzburg und Innsbruck 24, Bregenz 20 und Graz und Klagenfurt 24 Grad. Morgen am Pfingstsonntag stehen uns 24 bis 31 Grad bevor und 30 Grad und mehr sind fast in jedem Bundesland irgendwo möglich. Und am Pfingstmontag dann sogar noch heißer mit 25 bis 32 Grad. So viel zum Wetter mit Gunda Schuller.
4: Und was tut sich auf unseren Straßen? Es ist 7:07, da kommen Sie gut voran. Im Burgenland keine Störungen, nur ein Hinweis für Niederösterreich auf der A22 zwischen Stockerau Ost und dem Knoten Stockerau Richtung Hollerbrunn. Da ist ein Unfall passiert, die rechte Fahrspur ist noch blockiert. Es gibt aktuell Stau und etwa 20 Minuten Zeitverlust. Und auf der S31, da wird geblitzt Richtung Eisenstadt beim Knoten Mattersburg.
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4: Eine ganz große des Austropop war bei uns zu Gast in Mahlzeit Burgenland.
9: Hallo Burgenland, hier spricht Steffi Werger und ich freue mich sehr, wieder im Radio zu sein, da im Burgenland.
4: Wie es ihr geht, das hören wir gleich. Schönen Samstag, feines Pfingstwochenende mit den sonnigen Beatles jetzt. Hoppla die, hoppla da.

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0: Opus für ihr Wochenende hier bei Radio Burgenland. Es ist 15 Minuten nach 12. Sie hat so an die 170 Lieder geschrieben, das muss man sich vorstellen. Viele davon können wir auswendig mitsingen.
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0: Stefanie Werger war einmal seit Burgenland zu Gast. Natürlich geht einiges nicht mehr, darum hat sie sich ja vor 4 Jahren von der Bühne zurückgezogen und ich habe sie natürlich in Mahlzeit Burgenland gefragt, wie es ihr geht.
2: Mir geht's gut, also im Grunde genommen, ich könnte nicht keine Tournee mehr machen. Also die Abschiedstour, das war schon richtig, dass ich dort gesagt habe, ich trete ab von der Bühne. Und habe aber mein Hirn deswegen nicht in Pension geschickt, ich bin zwar nachher in ein Loch gestürzt, weil die Bühne mir so gefällt hat und weil ich gedacht habe, es ist alles aus, es hat kein Schwein mehr angerufen. Niemand wollte mehr irgendwas von mir. Und ich habe gedacht, die glauben jetzt alle, ich bin tot. Oder lassen mich alle in Ruhe. Also das war ein bisschen viel Ruhe dann auf einmal und dann wollte ich mich bloß benannt. Und dann irgendwann habe ich mich wieder erfangen und ich habe geschrieben, mehr als man denkt.
0: Wir wünschen der Stefanie Werger natürlich weiterhin viel Power, diese Power, die in ihrer Musik steckt.

0: Wir haben uns sehr gefreut, Sie wiederzusehen. Nach Ihrem Rückzug von der Bühne war sie bei uns im Radio in Malzeit-Burgenland zu Gast. Austropopledi Stefanie Werger. Sie schreibt wieder und sie hat bei uns über ihr Leben jetzt erzählt. Und ich habe sie gefragt, wie schaut denn ein richtig schöner Tag in Ihrem Leben jetzt aus? Was genießen Sie denn besonders?
1: Ja, wenn alles passt. Wenn in mir alles passt und außen alles passt. Und kein Sturm geht und kein Regen, wobei ich liebe Regen. Ich bin einer der wenigen, die den Regen liebt. Ich liebe so einen Landregen. Mhm. Und da wäre ich kreativ. Das waren immer meine Lieblingstage zum Schreiben. Aber es regnet jetzt so selten. Jetzt muss ich so schreiben.
0: Ich finde, es riecht so großartig, wenn es regnet.
1: Ja, ich liebe Regen auch. Ja. Also ich liebe überhaupt die Jahreszeiten. Ich werde nie auswandern, wo mir der Glutmuggel vorne ins Gesicht scheint und hinten und das den ganzen Tag, möchte ich nicht. Ich liebe den Frühling, den Winter, den Herbst.
0: Also den Wechsel der Jahreszeiten.
1: Sommer mittlerweile weniger. Ja. Sie sind mir zu heiß geworden und die Schwüle vertrage ich überhaupt nicht.
0: Der Glutmuggel wie Stefanie Werger, die Sonne nennt, scheint heute den ganzen Tag über. Details vom Wetter gleich hier um 12:30 Uhr. Mahlzeit.

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0: Die Zahl der tödlichen Verkehrsunfälle mit Lkw-Beteiligung ist im vergangenen Jahr österreichweit um 74% gestiegen. Das Burgenland hingegen verzeichnet einen leichten Rückgang. Andreas Herbst berichtet.
1: Zwei Menschen sind im Vorjahr bei Verkehrsunfällen mit Lkw-Beteiligung im Burgenland gestorben. Im Jahr davor waren es noch 3 Todesopfer. Lkw-Beteiligung bedeutet dabei allerdings nicht, dass die Unfälle jeweils von Lastwagen verursacht wurden, heißt es vom Verkehrsclub Österreich VCÖ. LKWs seien generell selten in Unfälle verwickelt, wenn sie aber beteiligt sind, habe das schon allein wegen der Masse der Fahrzeuge sehr oft gravierende Folgen. So waren im Vorjahr Lastwagen an 2,2% aller Unfälle im Burgenland beteiligt. Ihr Anteil an tödlichen Verkehrsunfällen war mit 9,5% aber viermal so hoch, so der VCÖ. Die meisten Todesopfer bei Lkw-Unfällen gab es mit 25 in Niederösterreich. Das Burgenland verzeichnete hingegen den zweitniedrigsten Wert in Österreich. Um die Zahl der Unfälle weiter zu senken, seien verschiedene Maßnahmen notwendig, so der VCÖ. Neben verpflichtenden Abbiegeassistenten für LKWs, die Fußgänger und Radfahrer schützen, sollte die Zahl der LKW-Kontrollen erhöht und die Toleranzgrenze bei Geschwindigkeitsüberschreitungen gesenkt werden.
0: Im Steinbruch in St. Margarethen findet heute Nachmittag die Premiere der Passionsspiele statt. Der Titel Miriam, stark wie der Tod ist die Liebe. Es ist eine besondere Premiere, denn das Laienschauspiel feiert heuer 100-Jahr-Jubiläum. Günter Welz.
2: Was 1926 in einem kleinen Bauernhof mit ein paar Darstellern mit angeklebten Bärten und Perücken begonnen hat, ist heute ein Schauspiel vor etwa 2000 Zuschauern mit Kostümen aus Mailand und echten Bärten. Der Steinbruch ist Bühne, das Spiel ist freilich ein Laienschauspiel geblieben. Etwa 50 Probentage, hunderte ehrenamtliche Arbeitsstunden sind bis zur heutigen Premiere absolviert. Regisseur Manfred Waber hat das Bühnenbild und die Szene gestaltet. Spielleiter, Texter und Pfarrer Richard Geier ist vor der Premiere heute zufrieden.
3: Ich bin sehr zufrieden, muss ich sagen. Es war ganz, ganz viel Arbeit bisher, aber es wird von Probe zu Probe einfach besser. Man spürt, allmählich stellt sich das Feeling ein, das Richtige. Und auch der Gemeinschaftsgeist wächst.
2: Miriam, stark wie der Tod ist die Liebe, so der Titel der Jubiläumsfassung, ist durchaus revolutionär. Erzählt wird die Passion Christi aus der Sicht von Maria Magdalena. Miriam, 20 Jahre nach der Kreuzigung, erklärt der Verfasser, Pfarrer Richard Geier.
3: Die Kirche ist nach wie vor, wenn ich das so sagen darf, Männer dominiert. Und auch unsere Passionsspiele waren Männer dominiert. Und ich glaube, dass wir etwas gut zu machen haben.
2: Die Passionsspiele von St. Margarethen dauern bis 12. Juli. Insgesamt wird das Stück 19 Mal gezeigt.
0: Heute beginnt die Finalserie der Basketball-Superliga. Die Oberwart Gunners treffen auf die Kapfenberg Bulls. Wer als erstes Team 3 Spiele gewinnt, ist österreichischer Meister. Kapfenberg geht als leichter Favorit in diese Serie. Michael Gutmann informiert.
4: Kapfenberg ist als Nummer 1 der Platzierungsrunde in die Playoffs gegangen und hat dort bislang überzeugt. Sowohl in der Serie gegen Traiskirchen als auch gegen Graz haben die Bulls kein einziges Spiel verloren. Oberwartkapitän Sebastian Kefele sieht sein Team als gefährlichen Außenseiter.
5: Wir werden ready sein, weil ich glaube, das hat keiner erwartet und wir gehen jetzt einfach Vollgas.
4: Die bisherigen Saisonduelle lassen eine ausgeglichene Serie erwarten. Beide Teams haben je 2 dieser Duelle gewonnen. Kapfenberg hat auf dem Weg ins Finale aber weniger Energie verbraucht. Für Sebastian Kefele spielt das keine Rolle.
5: Natürlich sind wir müde. Aber für die nächsten Partien werden wir noch genug Energie auftreiben, damit wir da ja, alles geben und am Ende vielleicht als Sieger dastehen.
4: Spiel 1 beginnt um 18 Uhr, live zu sehen in ORF Sport Plus. Ein Blick zurück auf die bisherigen Playoff-Duelle dieser beiden Teams in den vergangenen 40 Jahren sieht übrigens Oberwart im Vorteil. Die Gunners haben 6 von 8 Serien gegen die Bulls gewonnen, darunter das Viertelfinale vor einem Jahr.
0: Und wir kommen jetzt zu den kroatischen Nachrichten mit Silvia Degendorfer. Nicht nur der ORF Burgenland wandert, auch die Diözese Eisenstadt hat eine Pilgerwanderung absolviert unter dem Motto Mai Andacht extrem.
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2: Das kann, glaube ich, nicht besser sein für die große Burgenland-Tour, die ja heute gestartet ist. Strahlend blau begleitet euch der Himmel heute den ganzen Tag über. Ein paar Wolken ziehen durch. Naja, der Wind, okay, den mag nicht jeder, aber der bläst lebhaft. 23 bis 27 Grad, optimale Wandertemperaturen, würde ich sagen. Morgen am Pfingstsonntag wird es dann heiß. Zum ersten Mal im Jahr wirklich heiß. Höchstwerte bis 31 Grad bei viel, viel Sonnenschein. Im Tagesverlauf tauchen ein paar Wolken auf und der Wind, der wird am Anfang schwach sein morgen, aber dann auch wieder zulegen. Heiß und richtig fein sonnig dann auch der Pfingstmontag. 12 Uhr und gleich 38 Minuten. Schauen wir auf die Straßen. Da kommen Sie auch gut voran im Burgenland. In Niederösterreich A22 Richtung Hollerbrunn zwischen Stockerau Ost und dem Knoten Stockerau. Die Unfallstelle ist geräumt. Alle Fahrstreifen sind wieder frei.
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My Life und Billy Joel für Ihr Wochenende hier bei Radio Burgenland. Es ist wirklich toll. Man kann so wunderbar wandern durchs Burgenland. Man kann schön grillen, im Schatten chillen, Freunde treffen und natürlich das Leben so richtig feiern. So wie Andreas Burani. Auf uns!

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1: Am Mikrofon Paul Kacke. Der bekannte Wiener Dompfarrer Toni Faber wird in seiner Funktion nicht verlängert. Der Wiener Erzbischof Josef Grünwiedel hat nach einem Gespräch mit Faber bestätigt, dass dieser als Dompfarrer mit 65 Jahren in Pension geschickt wird. Faber ist immer wieder in weiblicher Begleitung gesehen worden, was kirchenintern Kritik ausgelöst hat. Andreas Mittendorfer berichtet.
2: Ein Hauptvorwurf aus dem Bericht, der am Donnerstag diese Woche...
3: Verzeihung, das war der falsche Beitrag. Wir werden den richtigen Beitrag in einer Sekunde einsetzen. Das sollte jetzt dann gleich loslaufen.
4: Ungefähr Mitte nächsten Jahres soll die Amtszeit von Dompfarrer Toni Faber als Dompfarrer enden, so der Wiener Erzbischof Josef Grünwiedel.
5: Ich bin Toni Faber sehr dankbar, dass er meinen Wunsch auch respektiert, dass ich mit seinem 30-jährigen Dienstjubiläum im Sommer 2027 auch überlege, einen neuen Dompfarrer zu suchen und diesen Posten neu zu besetzen.
4: Zur Frage, ob der Lebensstil Fabers ein wesentlicher Grund für diese Entscheidung gewesen sei, meint Grünwiedel eher ausweichend. Es habe mehrere Gründe gegeben, vor allem aber das Pensionsalter von 65. Dompfarrer Faber meint, der Zeitpunkt jetzt kam für ihn schon überraschend, hält aber zugleich fest.
6: Ich bleibe am Stephansplatz, das ist geregelt. Ich bleibe hier auch in der Domkirche Seelsorger und City-Seelsorger. Ich habe keine Sorge, dass mir da die Arbeit ausgeht.
4: Seinem Nachfolger wünsche er schon jetzt alles Gute.
1: Der Rechnungshof spricht sich für ein höheres gesetzliches Pensionsalter aus. Präsidentin Margit Kracker sagt, Pensionen seien im Budget ein großer Brocken. Es gäbe immer weniger Kinder, die Menschen lebten länger. Daher sei es logisch, das gesetzliche Pensionsalter zu erhöhen. Das Pensionsalter bei Männern in Österreich ist gesetzlich 65 Jahre. Bei Frauen wird es seit 2 Jahren schrittweise um jeweils ein halbes Jahr erhöht. 2033 liegt es auch bei 65 Jahren. Die britische Polizei weitet ihre Ermittlungen gegen Andrew Mountbatten Windsor, den Bruder von König Charles, aus. Neben des Verdachts des Amtsmissbrauchs wird wegen möglicher sexueller Vergehen ermittelt. Die Behörden rufen Zeugen und mögliche Opfer auf, sich zu melden. Aus London, Jörg Winter.
7: Ein schwer mitgenommen wirkender ehemaliger Prinz im Fond einer Luxuslimousine, zusammengekauert am Rücksitz mit starrem Blick. Die Aufnahme eines Fotoreporters nach der vorübergehenden Festnahme von Andrew Mountbatten Windsor, sie ist zum Sinnbild geworden für den tiefen Fall eines einst hochprivilegierten Mannes. Die britische Polizei ermittelt, ob Jeffrey Epstein, der Sexualserienstraftäter, seinem langjährigen Freund Andrew junge Frauen zugeführt hat und ob die gegen ihren Willen Sex mit dem Prinzen hatten. Ermittelt wird auch, ob Andrew als Sonderbeauftragter der Regierung vertrauliche Wirtschaftsinformationen an den Milliardeninvestor Epstein weitergegeben hat. Dass Andrew diesen Job aufgrund des Drängens seiner Mutter von Queen Elizabeth bekommen hat, steht mittlerweile fest. Andrew bestreitet alle Vorwürfe, sieht sich als Opfer. Die britische Polizei weitet ihre Ermittlungen, wie es aussieht, jedoch aus.
1: Das waren die Nachrichten mit Paul Kacke. Und nun zum Wetter.
8: In den Landeshauptstädten momentan 21 bis 26 Grad, 26 Grad in Innsbruck und vor allem in Tirol werden wir heute noch an die 30 Grad herankommen. Es gibt viel Sonne, aber auch einige größere Quellwolken und vor allem recht lebhaften Wind aus Nord bis Ost. Morgen am Pfingstsonntag werden es 24 bis 31 Grad und am Pfingstmontag wird es noch heißer mit bis zu 32 Grad. So viel zum Wetter mit Gunda Schuller.
9: Kurz nach 13 Uhr, da gibt es jetzt noch den Blick auf die Straßen mit dem Radio Burgenland Verkehrsservice. Im Burgenland kommen Sie gut voran, alle Straßen sind frei. Gute und sichere Fahrt. Und da geht's jetzt rein in die zweite Halbzeit.
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9: Vom Tag 1 bei der großen Burgenland-Tour, weil nach der Mittagspause heißt auch, weiter geht das Abenteuer. Und das ist paradiesisch, oder? Grüße jetzt nach Abedlon.
11: Hallo, grüße euch, ich bin der Gerhard und das ist mein Freund Walter. Im Paradies könnt ihr es nicht anders sehen. Ich hoffe, dass nächstes Mal ihr auch teilnehmt an der großen Burgenland-Tour. Was Schöneres gibt es nicht.
12: Wir sind in Abedlon und von da einen herzlichen Gruß ans ganze Burgenland.
9: Grüße gehen zurück. Wir begleiten heute alle Abenteuer, die anstehen. Dafür gibt es bei uns die Lieblingssitze und den besten Austropop. Schönen, sonnigen Samstagnachmittag.
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Nur das Beste von daheim gibt's auf Radio Burgenland am Samstagnachmittag. Und länger als gedacht haben wir warten müssen auf den ersten Sprung ins kalte Wasser. Jetzt gibt's endlich Badewetter und viele Gemeinden eröffnen an diesem Wochenende offiziell ihre Freibäder. Trotzdem vielleicht noch ein bisschen frisch, aber allein in der Sonne ein bisschen zu brutzeln und zumindest die Zehen eintauchen, ein Gefühl, auf das wir uns alle gefreut haben. Genießen Sie es. Schönes Wochenende.

0: So fein. Kurz geht's durch den Samstagnachmittag am verlängerten Wochenende. Und unter der guten Musik, da können wir schon mal ein Hackerl machen. Dazu gibt's viel Sonnenschein und ein Riesenabenteuer.
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0: Perfekte Bedingungen für den Startschuss heute der großen Burgenland-Tour. Und mitten unter 800 Menschen, die heute in Apethlon mit dabei sind, ist auch unsere Reporterin Sabine Lentsch. Eine perfekte Möglichkeit, die Landschaft rund um Apethlon zu erkunden und so richtig zu genießen.
2: Ein wunderbares Wetter. Für die ganze Woche sagt er ja eigentlich so ein Wetter an. Also, was willst du mehr?
3: Wie war es bis jetzt, das Gehen, die Landschaft?
2: Die Landschaft ist wunderbar. Mit den ganzen Pferden, mit den ganzen Vögeln, herrlich.
4: Weil wir sind das erste Mal überhaupt dabei. Wir sind 140 so Einzelwanderer. Und das haben wir gesagt, das probieren wir es dann in der Gruppe und das ist ganz klasse. Man trifft einen Haufen Leute aus unserer Gegend da und es passt perfekt.
5: Nach dem schrecklichen Wetter und immer kalt, genießen wir mal die Sonne.
3: Die Landschaft?
5: Sehr eben, sehr schön. Ich bin die Strecken noch nicht gegangen. Wunderschön.
3: Die ersten Eindrücke von der Landschaft?
6: Wir sind nicht da daheim.
3: Na, dann habt ihr nichts Neues gesehen, oder?
6: Nein, die finden leider vormalt. Das ist ein Wahnsinn. Meine, wir waren schon oft dabei und alles, aber beim ersten Mal gleich so viel. Alle Ochte.
3: Ein gelungener Auftakt für die Tour.
6: Auf jeden Fall, ja.
7: Es gibt nichts Schöneres. Flora, Fauna passt alles, Wetter passt, Gesellschaft passt, alles Bestes.
8: Da kann ich mich nur ausschließen, was mein Freund gesagt hat. Na, voll klasse.
7: Die Höhenmeter machen uns ein bisschen zu schaffen, aber
3: die
7: sonst geht's. Sonst geht's, ja. Sonst
8: na
7: geht's.
8: Ja, da muss man auch mal gewöhnt sein.
7: Sonst geht's, gell.
0: Naja, aber zumindest gibt's den Weitblick und lang geradeaus gehen, das geht ja auch in die Wadeln.
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0: Don Johnson, Ihre Lieblingshits auf Radio Burgenland für Ihren Samstagnachmittag. Es ist genau 13:30. Hier kommen die Schlagzeilen aus dem Burgenland.
1: Gina Maria Knotzer. Rund 48.200 Schülerinnen und Schüler haben sich für die Sommerschule angemeldet, die für Kinder in Deutsch-Förderklassen heuer erstmals verpflichtend ist. Im Burgenland gibt es laut Bildungsministerium 1.100 Anmeldungen, 300 davon eben verpflichtend. Die meisten Anmeldungen wurden in Wien registriert. Beim Landesfrauenkongress der Fraktion sozialdemokratischer Gewerkschafterinnen

0: Spiel 1 beginnt um 18 Uhr. ORF Sport Plus überträgt live. Und jetzt noch der Blick aufs Wetter.
1: Blau, blau, blau sind alle meine Farben, könnte es da heißen. Zumindest wettertechnisch trifft das heute jedenfalls zu. Nur ein paar klitzekleine Wolken ziehen durch. Der Wind frischt stellenweise etwas auf. Ansonsten Frühsommer pur bei aktuell 24 Grad in Horizon, 25 Grad in Zagersdorf und 24 Grad in Bildein. Mild geht's auch in den Abend rein. Die Nacht verläuft sternenklar bei tiefsten Temperaturen um 16 bis 12 Grad. Der Pfingstsonntag bringt den bisher heißesten Tag des Jahres. Da knacken wir die 30-Grad-Marke. 13.31 Uhr, hier ist der Radio Burgenland Verkehrsservice. Und da haben Sie freie Fahrt, Sie kommen überall gut voran.
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0: Radio Burgenland hier am Pfingstwochenende. New Seekers, Ihre Lieblingshits.
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0: Alle Musikbegeisterten können heute in Eberau Instrumente ausprobieren und Infos für den Musikunterricht einholen beim Tag der offenen Tür des Musikvereins von 10 bis 12 Uhr im Probenlokal. Der Sportverein Nikic lädt heute zum 70-Jahr-Jubiläum. Heute ab 18 Uhr gibt es ein Heimspiel Nikic Kroatisch Minihof gegen den UFC Mannersdorf und im Anschluss gibt es einen Grillabend. Und Pfingstfeierlichkeiten stehen auch am Programm. Der Musikverein Purbach lädt heute und morgen zum Zeltfest am Festplatz der Stadtgemeinde ein. Mit Blasmusik, Frühschoppen und Partystimmung. Heute Marschmusikwertung und am Abend spielen die Zammkehrer und die Grumlandburben. Pfingstkirtag gibt's in Bad Sauerbrunn. Das Fest beginnt am Samstag um 15 Uhr mit dem Kirtagsbaumumzug. An allen drei Tagen wird am Schwimmbadparkplatz gefeiert.
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0: Es ist ein Trend, der uns verfolgt. Schritte zählen. Radio Burgenland hier um kurz vor zwei. Bei mir sagt die App nicht ganz 2000 Schritte heute. Da haben die Wanderinnen und Wanderer bei der großen Burgenland-Tour sicher schon wesentlich mehr in den Beinen. Zum Schritte sammeln gibt es bei uns natürlich die richtige Musik. Jetzt einmal ein bisschen gemütlicher.
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0: Man muss es ja nicht gleich übertreiben.

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1: Am Mikrofon Paul Kranke. Bei der Sommerschule gibt es heuer trotz mehr Teilnehmern genügend Lehrerinnen und Lehrer. Die Sommerschule findet Ende August und Anfang September statt. Heuer ist sie allerdings für Schüler mit schlechten Deutschkenntnissen verpflichtend. Daher gibt es deutlich mehr Anmeldungen. Felix Nowak berichtet.
2: Grundsätzlich ist das Unterrichten in der Sommerschule freiwillig. Lehrerinnen und Lehrer, die sich etwas dazu verdienen oder Zeitausgleich bekommen wollen, konnten sich melden. Und sie haben das auch in ausreichender Zahl getan. Konkret 6.800 Lehrerinnen und Lehrer, deutlich mehr als im Vorjahr. Hätte das nicht funktioniert, wollte Bildungsminister Wiederkehr von den NEOS zusätzliche Lehrkräfte verpflichten. Das dürfte heuer vom Tisch sein. Die Zahl der angemeldeten Schülerinnen und Schüler ist heuer bundesweit von etwa 41.000 auf 48.000 gestiegen. 14.000 von ihnen sind zur Sommerschule verpflichtet. Allerdings fehlen laut Ministerium noch 1.800 Schülerinnen und Schüler, die ebenso zur Teilnahme verpflichtet wären. Die Nachfrist läuft aber noch.
1: Die USA könnten neue Angriffe auf den Iran vorbereiten. Wie US-Medien berichten, hat Präsident Donald Trump in der Früh eine Sitzung mit seinen engsten Beratern abgehalten, falls Verhandlungen mit dem Iran scheitern. Derzeit herrscht eine Waffenruhe zwischen den USA und dem Iran. Präsident Trump hat ihre Länge für unbestimmt erklärt. Der türkische Präsident Recep Tayyip Erdogan verstärkt seinen Kampf gegen sinkende Geburtenraten. Erdogan sagt, die fallende Geburtenrate in der Türkei sei eine Katastrophe. Geburtenkontrolle sei Verrat. Der Präsident fordert, Väter müssten für den Lebensunterhalt sorgen, Mütter für den Haushalt und mindestens 3 Kinder. Aus Istanbul, Rosa Leyen.
3: Der türkische Präsident Recep Tayyip Erdogan spricht gerne von 3 Kindern. Ich sage mindestens 3 Kinder, denn starke Nationen bestehen aus starken Familien. Doch Erdogans Appell zeigt keine Wirkung. In ein paar Jahrzehnten wird das zu spüren sein, so der Bevölkerungswissenschaftler Türk Yilmaz.
4: The population predictions show that.
3: Laut Vorhersagen wird ab dem Jahr 2050 oder 2055 die Bevölkerung in der Türkei schrumpfen, wenn die Fertilität so bleibt oder sogar weiter abnimmt. Mindestens so wichtig wie der Blick auf die Babys sei jener auf die Alten, ist Türk Yilmaz überzeugt. In den kommenden 15 bis 20 Jahren werden in der Türkei rund 20 Millionen Menschen über 65 Jahre alt sein.
1: Der bekannte Wiener Dompfarrer Toni Faber wird nächstes Jahr mit 65 Jahren in Pension geschickt. Der Wiener Erzbischof Josef Grünwittel bestätigt, dass die Amtszeit Fabers als Dompfarrer Mitte nächsten Jahres endet. Grünwittel und Faber versichern, sie seien weiter in guten Gesprächen. Faber ist häufig in weiblicher Begleitung aufgetreten, was kirchenintern Kritik ausgelöst hat. Das war die Nachricht mit Paul Kranker. Zum Wetter.
5: In Lande jetzt schon fast 29 Grad und in den Landeshauptstädten hat es zwischen 22 Grad in Bregenz und 27 in Innsbruck. Weiterhin scheint überwiegend die Sonne und es bleibt zum Teil sehr windig. Morgen am Pfingstsonntag 24 bis 31 Grad und im Großen und Ganzen wieder sonnig. Am Nachmittag aber auch ein paar Quellwolken und vor allem in und rund um Oberösterreich auch ein paar Schauer oder Gewitter. Und am Pfingstmontag werden es sogar bis zu 32 Grad. So viel zum Wetter mit Gunda Schuller.
6: Dann folgt bei uns noch der Blick auf die Straßen mit dem Radio Burgenland Verkehrsservice. Und da gibt's gute Nachrichten für daheim, sie kommen da überall gut voran. Mehr los ist im Samstagnachmittagsverkehr in Wien. Da dauert's 10 Minuten länger am inneren Gürtel ab der Währinger Straße.
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6: Einkaufen, Auto waschen, die Pflanzerl im Garten gießen. Ihre To-Do-Liste an diesem Nachmittag mag zwar lang sein, aber wenn ich Ihnen eine Sache versprechen kann, unsere Sommer-Sonne-Playlist, die ist länger. Mit dem besten Austropop und dem absoluten Lieblingssitz obendrauf. So kommt das Sommerfeeling hoffentlich auch bei allen fleißigen Bienen an. Ich bin Corinna Kaufmann. Schönen Nachmittag.

0: dieser Welt.
1: Da spielt die Musik. Radio Burgenland hier. Jetzt mit einer Nummer, die gibt mir immer folgendes Gefühl. Autofahrt irgendwohin ins Blaue, Fensterscheiben runter, man spürt nur den warmen Wind auf der Haut und man lässt die ganze Welt hinter sich. Leichtigkeit pur, mit bisserl einem Abenteuer im Visier. Take a walk on the wild side. Beschreibt, finde ich, genau dieses Gefühl.
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1: Und jetzt mit Lou Reed.
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0: Sie schwitzen schon. Nicht nur unsere Wanderinnen und Wanderer auf der großen Burgenlandtour in Apethlon, auch in St. Margareten im Steinbruch. Allerdings nicht nur wegen der warmen Sonne, sondern eher wegen der Nervosität. In etwas mehr als einer Stunde beginnen nämlich die Passionsspiele. Es sind besondere Spiele heuer. Einerseits feiern sie ihr 100-Jahr-Jubiläum, andererseits steht eine Frau im Mittelpunkt, Miriam Maria Magdalena, die die Geschichte 20 Jahre danach erzählt.
1: Ich glaube, es ist ein guter Schritt, der aufzeigt, wie wichtig die Frauen generell sind und auch in der Kirche sind. Sie spielen eine Rolle, auch in der Vergangenheit. Und warum kann es nicht auch ein Zeichen sein, dass man in der Zukunft mehr Frauen in leitende oder agierende Rollen gibt?
2: Prinzipiell finde ich, ja, es sind die Frauen natürlich bei uns in den Passionsspielen, weil es halt in der Bibel auch so ist, zum größten Teil untergegangen. Die haben im täglichen Leben damals wahrscheinlich nicht weniger eine Rolle gespielt wie heutzutage. Und dem Rechnung zu tragen und fokussiert auch darauf hinzuweisen, dass das bis jetzt zu kurz gekommen ist, finde ich gut.
0: Robert Kugler spielt bei der heutigen Premiere den Jesus und die Erzählerin Miriam gibt René Gallo-Daniel. Ich würde mal sagen, toi toi toi für die Jubiläumspremiere der ganz besonderen Passionsspiele in St. Margareten heute.
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0: so fein. Geht's durch den Samstagnachmittag mit Harpo und Movistar auf Radio Burgenland. Jetzt ist es genau 2:30. Hier kommt ein Update aus dem Burgenland.
1: Mit Gina Maria Knotzer. 4 Menschen wurden bei einem Verkehrsunfall zwischen Unterpullendorf und Großmutschen zum Teil schwer verletzt. Ein Auto und ein Traktor sind aus noch unbekannter Ursache kollidiert. Der Autolenker wurde mit schweren Verletzungen in die Klinik Oberwart geflogen. 2 Kinder wurden mit dem Notarztwagen ins Krankenhaus Eisenstadt gebracht. Der Traktorlenker wurde leicht verletzt und in der Klinik Oberpullendorf behandelt, heißt es aus der Landessicherheitszentrale. Mehr als 1500 Menschen erkranken pro Jahr an schwarzem Hautkrebs, der als besonders gefährlich gilt. Der häufigste Auslöser für Hautkrebs ist UV-Strahlung durch Sonne und Solarien. Darauf weisen Experten der österreichischen Gesundheitskasse hin und raten angesichts der aktuellen Wetterprognose zu ausreichend hohem Sonnenschutz. Thilo Beermann steht beim Junioren-Tennisturnier in Mailand im Finale. Der Oberpullendorfer besiegt im Halbfinale seinen US-amerikanischen Gegner in einem Tenniskrimi nach 0:1. Satzrückstand doch noch mit 2:1. Und jetzt noch der Blick aufs Wetter.
0: Es ist der Startschuss in die Badesaison. Bei blitzblauem Himmel messen wir aktuell 25 Grad in Mariabild, 24 Grad in Unterleuersdorf und 26 Grad in St. André am Zicksee. Ungetrübt mit nur ein paar Wolken am Himmel geht's durch den Nachmittag. Der einzige Begleiter bleibt der Wind, der weht zeitweise lebhaft. Das Sommerwetter heute war nur der Anfang. Morgen nehmen die Temperaturen noch eine Spur zu, bis zu 31 Grad werden es. Kurz nach 2:30, hier ist der Radio Burgenland Verkehr.

0: Nicht nur die Sonne bringt uns heute zum Schmelzen, auch Céline Dion. Radio Burgenland ist hier am Samstagnachmittag. Sie alle haben es derzeit gerade sehr gnädig. Die Meisen und die Spatzen, die Mönchsgras, Mücken und die Rotschwanzerl. Es ist gerade wirklich viel los in der Vogelwelt, sagt Daniel Leopoldsberger von BirdLife Österreich im Burgenland.
1: Andererseits gibt es jetzt sehr viel Insektennahrung, die die Vögel in den Gärten fangen für den Nachwuchs. Und andererseits haben einige Vögel bereits die Jungen großgezogen und die Jungen lernen jetzt fliegen und sind somit auch in den Gärten unterwegs, verstecken sie unter Hecken, unter Bäumen und suchen dort Schutz und Nahrung.
0: Und da kommen wir jetzt ins Spiel. Mit Mehlwürmern können wir die Vögel bestens versorgen.
1: Weil einfach das eiweißreiche tierische Futter genau das ist, was die Vögel jetzt brauchen. Die Jungen brauchen Eiweiß, damit sie den Körper aufbauen können. Und genau jetzt füttern die Vögel der meisten Vogelarten die Jungen mit Insektennahrung und die Mehlwürmer stellen genau diese Insektennahrung dar.
0: Wenn Sie das mit den Mehlwürmern schon machen, merken Sie auch, dass es sich bei den Fütterungsstellen abspielt und wenn noch nicht, tun Sie es. Es ist eine Freude zum Zuschauen und eine wichtige Unterstützung für die Natur.
1: Für die Vögel ist es einfach, zum gedeckten Teller zu kommen und dort die servierten Mehlwürmer zu fressen. Natürlich sind sie angewiesen auf freilebende Insekten, die im besten Fall im Garten vorkommen. Viel Spaß noch bei der Sommerfütterung und beim Vogelbeobachten.

mit ganz viel guter Laune, Power Show Sweet, das sind ihre Lieblingshits auf Radio Burgenland am Samstagnachmittag. Und da kamen sie heute auch vielleicht zum ersten Mal in der Saison die Badehose und den Bikini wieder raus. Ist immer ein spannendes Erlebnis. Passt er noch? Und wo war noch schnell die Taucherbrille und der Sonnenhut? Damit heute wirklich alle Dinge passen, gibt's von uns die Lieblingshits obendrauf. Die passen einfach immer.

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2: Am Mikrofon Paul Kacke. Die ÖBB kündigen raschere Evakuierungen liegengebliebener Züge an. Vor knapp einem Jahr sind Fahrgäste eines ICE 7 Stunden in einem Wienerwaldtunnel festgesessen. Ein Untersuchungsbericht spricht von Versäumnissen. Die ÖBB teilt mit, man ziehe Konsequenzen. Züge werden früher als bisher evakuiert. Simon Baumberger berichtet.
3: Ein Hauptvorwurf aus dem Bericht, der am Donnerstag diese Woche publik wurde, war, dass bei der Evakuierung einige Fehlentscheidungen getroffen wurden, etwa aufgrund unklarer Zuständigkeiten. Die ÖBB geben an, bereits Konsequenzen gezogen zu haben. ÖBB-Sprecher Bernhard Rieder.
4: Das Problem war eigentlich die Verzögerung von zu vielen Maßnahmen, die gesetzt worden sind. Das soll in Zukunft besser werden. Es gibt zum Beispiel eine Maßnahme, die umgesetzt wird. Wenn nach 30 Minuten nicht geklärt ist, ob ein Zug abgeschleppt werden kann oder wieder hochgefahren wird, dann wird die Evakuierung angeordnet.
3: Das hat sich in den vergangenen Monaten auch bereits bemerkbar gemacht, indem es alleine heuer schon zu 3 größeren Evakuierungen gekommen ist. Im Februar wurde ein Railjet auf der Südbahn geleert. Im März wurde im Tulnerfeld ein ICE mit 500 Fahrgästen wegen eines technischen Problems evakuiert und auch im April mussten 250 Passagiere eines Cityjets wegen eines betrunkenen Spaziergängers vorzeitig in Mödling aussteigen.
2: Der Krieg Israels gegen die Hisbollah gefährdet immer stärker Christen im Libanon. Hisbollah-Kämpfer versuchen immer öfter, sich in christlichen Gemeinden zu verstecken. Im Libanon leben 3 Millionen Christen. Sie betreiben auch Klöster.
5: Seit 300 Jahren tragen die Glocken des Klosters St. Peter und Paul ihre Klänge über die grünen Hügel des Südlibanon. Seit 2 Monaten werden sie von Bomben übertönt, sagt der Mönch Philimon.
6: We hear a lot of bombs.
5: Wir hören viele Bombeneinschläge rund um uns, denn hier verläuft die Frontlinie.
6: We are here as a frontier.
5: Die christliche Gemeinde sei nicht Teil dieses Konflikts, aber sie leidet, sagt er. Hisbollah-Kämpfer suchen immer wieder Schutz in christlichen Dörfern. Fast täglich stehen die Orte unter Beschuss. Die israelische Armee hat die Bewohner zur Evakuierung aufgefordert. Viele bleiben trotzdem aus Angst, ihre Kirchen und Häuser für immer zu verlieren. Der Mönch Philimon wünscht sich, dass es wenigstens zu Pfingsten ruhig bleibt und ausschließlich der Klang der Glocken zu hören sein wird.
2: Aus dem Libanon hat Paul Huemer berichtet. In Düsseldorf in Deutschland sind durch einen Unfall 2 Straßenbahnen 27 Menschen verletzt worden. 5 davon sind schwerer verletzt. Warum die beiden Straßenbahnen in Düsseldorf zusammengestoßen sind, wird untersucht. Die Gasexplosion in einer Kohlemine ist zum schwersten Grubenunglück Chinas seit 16 Jahren geworden. Mindestens 90 Bergleute sind ums Leben gekommen. Ob noch welche in der Mine eingeschlossen sind, ist nicht klar. In der Mine aus 6 Schächten im Norden Chinas ist gestern Gas explodiert. Die Ursache ist nicht bekannt. Chinas Bergwerke gehören zu den gefährlichsten der Welt. Das waren die Nachrichten mit Paul Kranker. Und nun zum Wetter.
7: 30 Grad jetzt in Heiming in Tirol, fast 30 auch in Landeck, in Lienz 29 Grad. Auch in den nächsten Stunden scheint überwiegend die Sonne, dazwischen können aber auch ein paar größere Quellwolken auftauchen. Und es bläst Wind aus Nord bis Ost mit bis zu 40-50 Kilometer pro Stunde. Morgen werden es bis zu 31 Grad und am Montag sogar bis zu 32. Und wieder scheint überwiegend die Sonne. Soweit das Wetter mit Gunda Schuller.
8: Und dann gibt es da noch den Blick auf die Straßen mit dem Radio Burgenland Verkehrsservice um kurz nach 15 Uhr. Bei uns daheim schaut alles gut aus. Eine Meldung gibt es für Wien. Am inneren Währinger Gürtel brauchen Sie vor der Nussdorfer Straße knapp 10 Minuten länger. Und eine Radarmeldung fürs Burgenland auf der B50 der Burgenlandstraße zwischen Schützen und Eisenstadt. Da wird geblitzt. Gute Fahrt.
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8: Wo man ja wirklich sagen muss, die heutigen Aussichten, die sind wirklich großartig. Blauer Himmel, soweit man schaut, ein verlängertes Wochenende vor der Nase und bei Ihnen? Vielleicht jetzt gerade mit dem Eis in der Hand, der Partner, der vor einem wegradelt, im Auto mit Blick Richtung Freibad. Was ist Ihre Aussicht gerade? Schicken Sie es uns gerne auf WhatsApp 0262 86 46 00. Ich bin neugierig. Wir begleiten Sie bei allen Aussichten heute an diesem schönen Wochenende.

0: Bryan Adams auf Radio Burgenland an diesem Samstagnachmittag, wo sich dieses Gefühl an so einem sonnig feinen Wochenende auch so anhören kann. Ja, wenn die Freude quasi übergeht, bei uns hört sich der Jubel gleich so an. Passt auch, finde ich. The Lion Sleeps Tonight gibt uns gleich den tierischen Freudeschrei. Davor noch ein Freude-Lieblingshit von Funky Town.
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0: mit ganz viel guter Laune und Tidefit, ihren Lieblingssitz, geht's durch diesen Samstagnachmittag. Und es ist wie mit dem Wetter. Zuerst wartet man ewig auf den Sommer und dann ist er von 0 auf 100 da. So ähnlich ist das auch mit den Erdbeeren. Man wartet sehnsüchtig auf die ersten und dann quillen die Erdbeerstandeln überall entlang der Straßen im Burgenland über. Rechtzeitig zum langen Wochenende gibt's jetzt frische Wiesener Ananas. Thomas Brunner hat Erdbeerbauer Michael Haberler in Wiesen getroffen und die Ananas, die schmecken süß heuer.
1: Ausgezeichnet süß. Süß wie immer und voll reif. Was macht eine Wiesener Erdbeere aus im Vergleich zu anderen österreichischen Erdbeeren?
2: Ja, ich glaube, das Mikroklima, was man da in Wiesen hat, das schlägt sich im Geschmack natürlich nieder. Es sind sehr süß, die Sonne passt jetzt und einfach sehr aromatisch.
1: Wie essen Sie es am liebsten? Einfach so oder mit Zucker, mit Schlag oder doch irgendwie in flüssiger Form?
2: Frisch oder in flüssiger Form.
1: Was genau darf es da sein?
2: Ja, Erdbeerwein oder so, Erdbeerbrand. Schon was Feines.
0: Das passt heute ja schon auch bei dem Wetter. Lassen Sie es sich schmecken, wurscht in welcher Form.
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0: die begleiten uns durch diesen Samstagnachmittag. Ihre Lieblingshits auf Radio Burgenland. Jetzt ist es 3:30. Hier kommen die Schlagzeilen aus dem Burgenland.
1: Mit Gina Maria Knotzer. Im Burgenland ist die Anzahl der tödlichen Verkehrsunfälle mit Lkw-Beteiligung im Vorjahr leicht zurückgegangen. Es gab 2 Todesopfer zu beklagen. 2024 waren es 3, laut Verkehrsclub Österreich VCÖ. Die meisten Todesopfer bei Lkw-Unfällen gab es mit 25 in Niederösterreich. In St. Margarethen werden in einer halben Stunde die Passionsspiele im Steinbruch eröffnet. Miriam Stark wie der Tod ist die Liebe, so der Titel der Jubiläumsinszenierung, stellt erstmals eine Frau in den Mittelpunkt der Spiele. Die Spiele feiern heuer ihr 100-Jahr-Jubiläum. 19 Vorstellungen sind geplant. In der Fußball-Landesliga richten sich die Blicke auf die Teams im Tabellenkeller. Siegendorf hat mit 1:3 in Latter-Prodersdorf verloren. Damit haben Klingenbach und Horizon heute die Chance, Punkte technisch gleichzuziehen. Klingenbach trifft um 18 Uhr zu Hause auf Edelserpentin. Horizon hat um 17 Uhr Bad Sauerbrunn zu Gast. Bereits fix abgestiegen ist Jennersdorf. Und jetzt noch der Blick aufs Wetter.
0: Der Sommer ist gekommen, um zu bleiben. Schon heute messen wir 23 bis warme 27 Grad derzeit an Höchstwerten. Nur ein paar Wolken sind am Himmel und der manchmal auffrischende Wind weht uns um die Ohren. Wenn wir auf morgen und die kommende Woche blicken, da gibt Sommerwetter pur. Schon morgen wird wohl der bisher heißeste Tag des Jahres. Es werden bis zu 31 Grad. Kurz nach 3:30 der Radio Burgenland Verkehrsservice hier. Bei uns daheim kommen Sie gut voran. In Wien dauert es länger am inneren Währinger Gürtel. Da brauchen Sie vor der Nussdorfer Straße 10 Minuten länger. Es wird geblitzt im Burgenland auf der B50 der Burgenlandstraße zwischen Schützen und Eisenstadt. Und es gibt noch ein Wochenend-Baustellen-Aviso auf der A23 Südost an Gänze Richtung Graz am Knoten Prater. Wegen einer Baustelle stehen ab 22 Uhr heute Abend nur 2 Fahrstreifen

0: Was darf sein am Samstag? Blauer Himmel, Sonnenschein, Sommerfeeling pur und...
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0: Ja, die große Burgenland-Tour hat heute wieder begonnen. Tag 1 in Apethlon hat 800 wanderlustige Damen und Herren angelockt und unter denen sind echte Wiederholungstäter und auch Premierengäste, hat unsere Reporterin Sabine Lentsch erfahren.
2: Wieso sind Sie denn dabei bei der großen Burgenland-Tour?
3: Das ist mein Schwager und der war schon das letzte Jahr bei alle 7 Events dabei und jetzt hat er mich da mitgenommen. Jetzt haben wir gesagt, okay, dann machen wir das einmal gemeinsam. Schauen wir uns das an.
2: Warum sind Sie wieder dabei?
3: Ich glaube, ich bin das 10. Mal dabei.
2: Ein ganz treuer Wanderer?
3: Ja.
2: Und zwar warum?
3: Weil es einfach super gemacht ist. Es sind tolle Streckenführungen. Man braucht sich um nichts kümmern. Es entwickeln sich Freundschaften. Es ist was ganz was Tolles.
4: Na, da müssen wir dabei sein, wenn es in Oberlau ist. In den Seewinkel gehen wir halt nicht.
5: Gehen oder Rall fahren, eins von den beiden muss sein.
2: Wie ist das, wenn man da wieder dabei ist?
6: Super, wir freuen uns schon von Jänner auf, immer wissen wir schon, da wird schon zusammen telefoniert.
2: Was ist die Faszination für euch?
6: Einmal im Jahr trifft man die ganzen Leute, von Norden bis zum Süden.
7: Das ist wie ein Urlaub.
6: Urlaub ist das für uns. Ja, und für den Körper sieht man ein bisschen was.
0: Ja, und auch für seine burgenländischen Dialektkenntnisse. Apelau, da sind wir heute bei der großen Burgenland-Tour.
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0: Kung Fu Fighting auf Radio Burgenland am Samstagnachmittag. Ob es für unsere Wanderinnen und Wanderer der großen Burgenland-Tour auch schon ein Kampf ist auf den letzten Metern Richtung Ziel in Abedlon oder Abelau heißt das ja, habe ich gelernt. Wir plaudern gleich nach 4 mit Mr. Burgenland-Tour Michi Pimis. Gern davor gibt es bei uns noch viel Motivationsmusik für jeden kleinen Kampf, den Sie führen.
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0: und Udo Jürgens.
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1: Am Mikrofon Paul Kraker. Die gestrige Gasexplosion in einer Kohlemine ist zum schwersten Grubenunglück Chinas seit 17 Jahren geworden. Mindestens 90 Bergleute sind ums Leben gekommen. Das Regime in Peking kündigt eine kompromisslose Untersuchung an. Christian Liedinger berichtet.
2: Das chinesische Staatsfernsehen berichtet über eine Gasexplosion unter Tag im Liujinyu-Kohlebergwerk im Norden des Landes. Der Moderator erklärt, dass sich Präsident Xi Jinping persönlich in den Rettungseinsatz eingeschaltet hat, volle Anstrengung bei der Suchaktion nach Überlebenden und die Bestrafung der Verantwortlichen angeordnet hat. In China weiß man, Wortmeldungen des Präsidenten höchstpersönlich lassen in derartigen Fällen nichts Gutes ahnen. Die Zahl der durch die Explosion Getöteten steht zu diesem Zeitpunkt bei 8. Kurz später steigt sie auf mehr als 80. Inzwischen steht sie bei 90. Und auch jetzt, mehr als 24 Stunden nach der Explosion, ist der Rettungseinsatz weit in vollem Gang. Die Ursache des Unglücks ist noch nicht geklärt. Die chinesischen Staatsmedien sprechen aber von einer zu hohen Kohlenmonoxidkonzentration in den Schächten. Die Behörden haben inzwischen zwei Manager des Bergwerks festgenommen.
1: Das harte Vorgehen Israels gegen Gaza-Hilfsaktivisten führt zu diplomatischen Konflikten. Frankreich hat vor kurzem dem israelischen Polizeiminister Itamar Ben-Gvir verboten, einzureisen. Sein Verhalten sei unentschuldbar. Ben-Gvir hatte in einem Video gefesselte pro-palästinensische Aktivisten der Gaza-Hilfsflotte in einem Gefängnis verspottet. In Wien ist ein 3-Jähriger von einem Auto überrollt worden. Der Bub ist lebensgefährlich verletzt. Er ist mit seinem Tretroller auf dem Gehsteig gefahren, als ein Auto aus einer Garage gefahren ist und ihn erfasst hat. In der Frauenfußball-Bundesliga verpasst die Wiener Austria den vorzeitigen Gewinn der Meisterschaft. Die Wienerinnen kommen gegen Salzburg über 0:0 nicht hinaus. Vom Spiel meldet sich Martin Lang.
3: Enttäuschte Gesichter bei den Austrianerinnen. 0:0 endet das Spiel gegen die Salzburgerinnen, die vierte der Liga. Denn mit diesem 0:0 haben die Austrianerinnen jetzt 2 Punkte Vorsprung auf die St. Pöltnerinnen, die gestern 3:2 in Graz gewonnen haben. Viele vergebene Torchancen, also die Salzburgerinnen haben sich da unglaublich geschickt verteidigt, teilweise mit 5, 6 Spielerinnen auf der eigenen Torlinie und alle Chancen der Violetten zunichte gemacht. So wird es ein 0:0. 1.333 Fans in Wien Favoriten und die Meisterinnen-Titelentscheidung ist nächste Woche Samstag um 14 Uhr Austria gegen St. Pölten. Auch die Niederösterreicherinnen können dann mit einem Auswärtssieg noch den Titel holen, den Austrianerinnen reicht ein Unentschieden.
1: Der viermalige Formel-1-Weltmeister Alain Prost ist in der Schweiz überfallen worden. Wie heute bekannt wird, ist Prost am Dienstag bei dem Überfall in seiner Wohnung am Genfersee leicht am Kopf verletzt worden. Nach Zeitungsberichten musste ein Familienmitglied den Tätern den Safe öffnen. Nach ihnen wird gefahndet. Das waren die Nachrichten mit Paul Kranke. Und nun zum Wetter.
4: In Innsbruck der erste Hitzetag heuer. Exakt 30 Grad wurden vor kurzem gemessen. Und in Wien hat es momentan 24 bis 27 Grad. Es bleibt auch in den nächsten Stunden überwiegend sonnig und zum Teil noch windig. Morgen werden es 24 bis 31 Grad und fast den ganzen Tag scheint die Sonne. Speziell in und rund um Oberösterreich können aber am Nachmittag auch ein paar Schauer- oder Gewitterzellen auftauchen. Es weht mäßiger bis lebhafter Wind aus Nordwest bis Nordost. Soweit das Wetter mit Gunda Schuller.
5: Und da gibt es jetzt noch den Blick auf die Straßen mit dem Radio Burgenland Verkehrsservice um kurz nach 4. Es hat gekracht in Wien auf der A23 Südost an Gänze Richtung Kagran. Bei der Auffahrt St. Marx löscht die Feuerwehr einen Fahrzeugbrand. Der rechte Fahrstreifen ist da gesperrt und es gibt Stau bis zum Gürtel zurück. Bei uns daheim kommen Sie gut voran. Gute und sichere Fahrt.
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5: Und da ist heute ja vielleicht schon der erste Sprung ins kalte Wasser gewagt worden. Bei uns gibt's jedenfalls den musikalischen Freudensprung. Dafür sorgen gleich die Pointer Sisters und Jump und reinhüpfen in diesen Nachmittag. Da haben wir jetzt mit den Bee Gees für viele, viele Freudensprünge. Hi und willkommen!

0: mit den Pointer Sisters. Mit ihren Lieblingshits geht's durch diesen Samstagnachmittag und da geht's jetzt Richtung Zielgerade.
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0: Die letzten Meter, die letzte Etappe von der Labestation bis zum Ziel in Apethlon. Und dann ist Tag 1 der großen Burgenlandtour auch schon geschafft. Michi Bimiskern, wie sehr schwitzt ihr? Und die wichtigste Frage, brennen die Waden von den vielen Höhenmetern heute?
2: Die Waden brennen noch gar nicht, aber wir sind die Orts... Die Waden brennen noch gar nicht, aber die Ortstafel Apethlon sehen wir, da haben wir ungefähr noch, was sind das, 200, 300 Meter und dann sind es noch einmal ein paar hundert Meter und dann sind wir endlich im Ziel. Geht's euch gut da? Ja, also brennen die Waden? Frage? Nein, die wollen die Runde noch einmal gehen. Ich weiß nicht, geht's nur, ich warte auf euch. Ja. Nein, Stimmung hervorragend, 800 Menschen freuen sich, dass sie ins Ziel kommen. Wer ist froh, wenn's aus ist? Niemand, siehst du? Also die wollen alle wirklich noch einmal gehen. Super, aber wir sind froh, wenn wir dann in circa einer Viertelstunde im Ziel ankommen.
0: Worauf freut man sich dann am meisten, wenn man es endlich geschafft hat? Was ist das Erste, was du machen wirst, Michi?
2: Hinsetzen. Einfach nur einmal hinsetzen und die Füße ausstrecken. Das wird wirklich der großartigste Moment dann sein.
0: Dann schaut, dass das gut ins Ziel kommt. Ich wünsche euch heute viel Spaß noch beim Ausklingen und stolz sein. Ihr wart fleißig. Morgen geht's weiter in Sieggraben.
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0: Der beste junge Austropop, alle Achtung auf Radio Burgenland, und da marschieren 800 Menschen erschöpft und glücklich in diesen Minuten ins Ziel. Und auch Sie können dabei sein beim größten Abenteuer des Jahres.
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0: Eishaus. Hey Little Girl, Ihren Lieblingssitz auf Radio Burgenland um Punkt genau 16:30.
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2: Mit Gina Maria Knotzer. Vier Menschen wurden bei einem Verkehrsunfall zwischen Unterpullendorf und Großmutschen zum Teil schwer verletzt. Ein Auto und ein Traktor sind aus noch unbekannter Ursache kollidiert. Der Autolenker wurde mit schweren Verletzungen in die Klinik Oberwart geflogen. Zwei Kinder wurden mit dem Notarztwagen ins Krankenhaus Eisenstadt gebracht. Der Traktorlenker wurde leicht verletzt in die Klinik Oberwart geliefert, heißt es aus der Landessicherheitszentrale. Seit 30 Jahren setzt sich der Stinazer Franz Granditsch unermüdlich für die Ärmsten im afrikanischen Burkina Faso ein. Der 89-Jährige leistet mit seinem Verein Hilfe direkt bis heute Unterstützung vor Ort. Rund 200 Projekte wurden bisher umgesetzt, darunter 53 Schulen, 120 Brunnen und 3 Krankenhäuser. Granditsch erinnert sich an die Anfänge.
3: Wie der erste Mal dort war, ist mein Kind in der Hand verhungert. Dann habe ich mir gesagt, lieber Gott, dass sowas noch gibt. Und wenn ich wo helfen kann, werde ich in Burkina Faso helfen. Und so sind inzwischen 30 Jahre vergangen.
2: Ein ausführliches Porträt über Franz Granditsch sehen Sie in Burgenland heute. Ab 19 Uhr in ORF 2. Zum zweiten Mal in Folge hat in Stegersbach ein Turnier der internationalen Damen-Golf-Tour stattgefunden. Die Bilanz: ein deutscher Sieg und ein eher enttäuschendes Abschneiden für die Lokalmatadorin Isabella Holpfer, wie Christopher Iwanschitz berichtet.
4: Die 25-Jährige aus Olbendorf kann nicht ganz an die Vorjahresleistung anschließen. Bei der Premiere im Vorjahr wird Isabella Holpfer Zehnte. Heuer verpasst sie den Cut, muss am Schlusstag bei ihrem Heimturnier also zusehen und sich am Ende mit Platz 72 begnügen.
5: Langes Spiel war jetzt durchschnittlich, aber es sind halt keine Putts gefallen. Ich hatte heute keine Birdies und dann wird es schwierig.
4: So Isabella Holpfer. Dass die internationale Damentour zum zweiten Mal in Burgenland Station macht, freut nicht nur Turnierleiter Günther Holpfer, sondern auch Nationaltrainer Martin Wiegele.
6: Dass wir jetzt ein großes Damenturnier haben, ist, wie gesagt, essentiell wichtig. Und jetzt kommen die Spielerinnen, vor allem die Amateurgolferinnen, nochmal dazu reinzuschnuppern.
7: Sind sehr stolz, dass wir das in dieser kurzen Zeit, nach 13 Jahren, endlich wieder ein Damenturnier quasi nach Österreich geholt haben.
4: Der Sieg heuer in Stegersbach geht an die deutsche Hanna Tauber. Beste Österreicherin wird Johanna Ebner als 17. Nach zwei durchaus erfolgreichen Turnieren heuer und im vergangenen Jahr hofft man beim österreichischen Verband und natürlich auch in Stegersbach auf eine Fortsetzung 2027.
2: Und noch ein kurzer Blick zur Karate-Europameisterschaft. Dort hat vor kurzem die Siegerin Tamara Lehner die Bronzemedaille knapp verpasst. Die erst 17-Jährige muss sich im Kampf um Bronze der Portugiesin Ana Cruz

etwas auf. Das heute ist nur die Startrampe in den Sommer. Morgen zum Pfingstsonntag knacken wir sogar die 30-Grad-Marke. So ähnlich geht's auch in die nächste Woche rein. Kurz nach 5:30 der Radio Burgenland Verkehrsservice hier. Und da gibt's gute Nachrichten auf der A23 Südostagente Richtung Kagran. Der Fahrzeugbrand bei der Auffahrt St. Marx ist gelöscht. Es sind wieder alle Fahrspuren frei. Und auch bei uns daheim geht's gut voran. Gute und sichere Fahrt.

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1: Schönen Nachmittag mit Radio Burgenland und lange haben wir gewartet. Jetzt ist es endlich da, Badewetter pur und viele Freibäder haben heute aufgemacht. Und auch wenn es für die einen schon noch so ein bisschen frisch ist, im Freibad in Eisenstadt haben die Stammgäste schon auf die Eröffnung heute gewartet und auch gleich die ersten Runden gezogen. Gabi Schiller, du warst dabei, allerdings nur am Beckenrand.
2: Sie gehören zu den Mutigen und sind schon schwimmen gegangen heute.
3: Na, mutig würde ich das nicht bezeichnen. Das Wasser hat 21 Grad, das ist eigentlich perfekt.
4: Wir beobachten Sie schon die längste Zeit. Wie viele Längen sind Sie jetzt geschwommen?
5: Bis jetzt 35. Ja, ich war voriges Jahr als Letzter aus dem Wasser gegangen ist. Ich bin mir vorgenommen und ich bin heuer der Erste.
4: Warum sind Sie so gerne im Freibad? Es gibt ja viele Menschen, die Pools haben und die Freibäder sind nicht mehr so gut besucht.
3: Schwimmen bedeutet für mich alles. Ja, das ist meine pure Leidenschaft. Ja. Und es ist ein traumhaft schönes Bad hier.
4: Wir haben gehört, Sie sind eine der treuesten Stammgästinnen.
6: Das stimmt. Ich bin seit 53 Jahren Stammgast im Freibad Eisenstadt.
4: Warum genießen Sie so? Also Sie haben sich gerade einen Schattenplatz eingerichtet. Ist das Ihr Stammplatz?
6: Ja, es sind viele alte Baumbestände da und natürlich muss man sich auch ein bisschen schützen. Auch wenn es nicht so warm wäre, wäre ich da, weil immer wenn das Freibad aufsperrt, bin ich immer da und kaufe mir gleich die Saisonkarte, beziehe meine Kabine.
4: Also das ist Ihr verlängertes Wohnzimmer.
6: Ja, genau. Man kann es nicht besser ausdrücken.
4: Super, vielen Dank.
6: Gerne.
4: Also das ist Ihr verlängertes Wohnzimmer.
6: Ja, genau. Man kann es nicht besser ausdrücken.
1: Viel Spaß bei den ersten Sprüngen ins Wasser. Morgen und übermorgen geht es übrigens weiter mit dem Freibadwetter. Die 30-Grad-Marke, die knacken wir dann eh schon morgen.

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0: Und Dolly Parton geben den Ton an diesem herrlich sonnigen Samstagnachmittag. Und wenn zum Eis, zum Kaffee und der Mehlspeise auch noch die Musik passt, dann glaube ich, geben wir dem Samstag eine 10 von 10 Bewertung. Reinhard Fenderich jetzt auf Radio Burgenland.
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1: Rechnungshof kritisiert geplante Paketsteuern. AK warnt vor falscher Konsumentenberatung durch KI. Zum Journal um 5 begrüßt Sie Paul Kanker. Der Rechnungshof zeigt sich unzufrieden über die Budgetpläne der Regierung. Rechnungshofpräsidentin Margit Kanker sagt, die geplanten Einsparungen von 2,5 Milliarden Euro seien sehr knapp bemessen. Kanker zeigt sich auch wenig begeistert, dass die Senkung der Mehrwertsteuer auf Grundnahrungsmittel durch eine Paketsteuer gegenfinanziert werden soll.
2: Wir sind unzufrieden, weil wir glauben, dass die Gegenfinanzierungen immer eher ein bisschen aus der Hüfte geschossen kommen. Diese Paketabgabe kompensiert zum ersten nicht vollständig und auf der anderen Seite verteuert sie natürlich auch wieder für die Haushalte. Da sind wir und die Verwaltung ist aufwendig.
1: Sagt Rechnungshofpräsidentin Kraker im ORF-Interview. Sie spricht sich außerdem für ein höheres gesetzliches Pensionsalter aus. Kanker sagt, es gebe immer weniger Kinder, die Menschen lebten länger. Daher sei es logisch, das gesetzliche Pensionsalter zu erhöhen. Der bekannte Wiener Dompfarrer Toni Faber wird in seiner Funktion nicht verlängert. Der Wiener Erzbischof Josef Grünwiedel hat nach einem Gespräch mit Faber bestätigt, dass dieser nächstes Jahr als Dompfarrer mit 65 Jahren in Pension geschickt wird. Grünwiedel begründet das vor allem mit dem Alter Fabers. Dieser wird aber als Seelsorger weiterarbeiten. Toni Faber ist häufig in weiblicher Begleitung aufgetreten, was kirchenintern Kritik ausgelöst hat. Ordinationen oder Beratungseinrichtungen haben immer öfter mit Menschen zu tun, die sich vorab von KI, künstlicher Intelligenz, beraten haben lassen, zum Beispiel bei Themen wie Medizin oder Arbeitsrecht. Die Arbeiterkammer Salzburg warnt allerdings, viele KI-Antworten seien falsch. Der Leiter der Konsumentenberatung Thomas Flöckner sagt, Menschen seien dadurch bereits geschädigt worden.
3: Eine Dienstnehmerin hat sich von der KI ein Schreiben aufsetzen lassen und das war natürlich rechtlich komplett falsch und hat so im Endeffekt den Anspruch auf 5.000 Euro verloren. Das Problem ist dabei, dass oft die Antwort, die die Konsumentinnen und Konsumenten da bekommen, nicht der Realität entsprechen. Man kann sagen, dass die KI immer das sagt, was die Menschen hören wollen. Und wir in der Beratung müssen dann sagen, das ist leider nicht so. Und da entstehen oftmals schon sehr schwierige Beratungssituationen.
1: Sagt Konsumentenberater Flöckner. Er rät dazu, KI-Antworten und ihre Quellen zu prüfen. Im Krieg zwischen den USA und dem Iran könnte es eine leichte Annäherung geben. US-Außenminister Marco Rubio sagt, es werde weiterhin an einer Lösung gearbeitet. Auch ein Sprecher des iranischen Außenministeriums spricht von Annäherung. Es gebe jedoch offene Punkte, die in den nächsten Tagen über Vermittler geklärt werden müssen. Derzeit gilt eine Waffenruhe zwischen dem Iran und den USA. Die gestrige Gasexplosion in einer Kohlemine ist zum schwersten Grubenunglück Chinas seit 17 Jahren geworden. Mindestens 90 Bergleute sind ums Leben gekommen. Ob noch welche in der Mine eingeschlossen sind, ist nicht klar. In der Mine aus 6 Schächten im Norden Chinas ist gestern Gas explodiert. Nach der Ursache wird gesucht. Im Ringen um den 5. Fußball-Europacup-Startplatz zeigt sich Rapid nach der gestrigen Niederlage gegen Ried kämpferisch. Die Rapidler sprechen von Hoffnung, ebenso allerdings Ried, das sich gestern eine gute Ausgangsposition für das Rückspiel in Wien geschaffen hat. Martin Lang informiert.
4: 3 Jahre nach dem Abstieg hat Maximilian Senft als Ried-Trainer, 1 Jahr nach dem Wiederaufstieg, die Chance, die Mannschaft in den Europacup zu führen. Mit dem 2:1 Heimsieg über Rapid haben Senft und Co. auch die besseren Karten.
5: Der Goliath wackelt und wir werden alles dafür geben, ihn zu stürzen. War schon jetzt natürlich als letztes Heimspiel sehr besonders hier für mich in Ried. Und jetzt habe ich einfach nochmal eine große Vorfreude auf dieses Spiel in Wien.
4: Rapid wirkt verunsichert, wird aber nicht aufgeben. Und Kapitän Matthias Seidel klammert sich fürs Rückspiel am Montag an das Prinzip Hoffnung.
5: Wir haben schon genug bedient verloren die Saison, aber wir haben dann immer wieder zurückgeschlagen. Ich bin auf jeden Fall volles Selbstvertrauen, dass wir das schaffen werden.
4: Das Entscheidungsspiel um den 5. österreichischen Europacup-Start Startplatz Rapid gegen Ried ist am Montag in Wien-Hütteldorf ab 17 Uhr.
1: In Montreal in Kanada beginnt in einer Stunde das Formel-1-Sprintrennen. Von der besten Position aus startet der Brite George Russell auf Mercedes. Das war das Journal um 5 mit Paul Kanker. Und nun zum Wetter.
6: Haiming und Innsbruck haben es heute mit 30 Grad auf den ersten Hitzetag heuer gebracht. Und morgen am Pfingstsonntag kann es auch an manchen anderen Stationen soweit sein. Die Temperaturen klettern auf 24 bis 31 Grad und fast den ganzen Tag scheint die Sonne. Ab dem mittleren Nachmittag können aber im Mühlviertel ein paar Schauer- und Gewitterzellen entstehen und die können dann auch Richtung Salzkammergut und Mostviertel ziehen. Mäßiger bis lebhafter Wind aus Nordwest bis Nordost. Soweit das Wetter mit Gunda Schuller.
7: 5:05, der Radio Burgenland Verkehrsservice hier. Bei uns daheim geht's gut voran. Gute Nachrichten für die A2 Südautobahn Richtung Graz. Im Baustellenbereich kurz nach Wöllersdorf. Ein defekter Kleinbus ist auf dem rechten Fahrstreifen gestanden. Mittlerweile ist das schon abgeschleppt worden. Es sind aber wieder alle Fahrstreifen frei. Gute und sichere Fahrt.
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7: Und auf diese Versprecher hin können wir der Fiction Factory nicht viel hinzufügen. Schönen Samstag jetzt, der sich hoffentlich anfühlt wie im Himmel.

0: So fein hört sich Ihr Nachmittag mit Radio Burgenland an. Und viel feiner hätte der Start heute der großen Burgenland-Tour nicht sein können. Sonnenschein pur und so viele Wanderbegeisterte waren mit dabei. Nicht mitgewandert bist du, Elisabeth, weil du heute am Abend pünktlich im Studio stehen muss. Dafür gibt es bei dir am Abend die Bilder in Burgenland heute dazu.
1: Ja, das stimmt. Aber ich habe schon viel gehört von draußen. Es hätte der Start wirklich nicht besser laufen können. Sonnenschein und der erste Tag und schon 800 Teilnehmerinnen und Teilnehmer dabei. Mein Kollege Martin Ganzer ist ja heute in Apetlon, wird sich dann auch melden mit dem ersten Stimmungsbericht. Und was er mir schon erzählt hat, es war heute anscheinend Urlaub pur, vorbei an den Laken. Also wir berichten über die erste Etappe bei uns.
0: Immer wieder berichtet haben wir auch über Hilfsprojekte für Burkina Faso, ausgehend von einem Verein in Stenaz.
1: Und dieser Verein Hilfe Direkt feiert heuer sein 30-jähriges Bestehen, gegründet vom Stenazer Tischler Franz Granditsch, der unzählige Brunnen und über 50 Schulen in Afrika gebaut hat. Und das Erstaunliche, Granditsch ist heuer 89 Jahre alt und war heuer wieder in Burkina Faso, um zu helfen. Cool. Auch darüber berichten wir natürlich.
0: In Burgenland heute 19 Uhr in ORF 2. Und Elisabeth, wann wanderst du jetzt mit?
1: Ich bin dabei am Donnerstag und Freitag im Bezirk Jennersdorf und im Bezirk Güssing.
0: Alle Etappen?
1: Natürlich.
0: Hoffentlich. Freust dich?
1: Ich freue mich schon sehr darauf. Es sind immer so wunderschöne Begegnungen beim Wandern und auch einfach wieder was Neues kennenzulernen.
0: Morgen übrigens in Sickgraben.

Jeder hat so einen Lieblingsmenschen, mit dem man am allerliebsten Zeit verbringt. Ganz egal, ob nur gemeinsam auf der Couch chillen oder die größten Abenteuer, mit der Person geht einfach alles. Sie haben jetzt sicher einen Namen im Kopf. Ich hoffe, die haben Sie gerade bei sich. Einen Namen hat jetzt auch der Josch im Kopf, nämlich die Martina.

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0: U2, ein absoluter Lieblingshit auf Radio Burgenland am Samstagnachmittag. Es ist genau 5:30.
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2: Mit Gina Maria Knotzer. Die Zahl der tödlichen Verkehrsunfälle mit Lkw-Beteiligung ist im Vorjahr österreichweit um 74% gestiegen. Das Burgenland hingegen verzeichnet einen leichten Rückgang, berichtet Andreas Herbst.
3: 2 Menschen sind im Vorjahr bei Verkehrsunfällen mit Lkw-Beteiligung im Burgenland gestorben. Im Jahr davor waren es noch 3 Todesopfer. Lkw-Beteiligung bedeutet dabei allerdings nicht, dass die Unfälle jeweils von Lastwagen verursacht wurden, heißt es vom Verkehrsclub Österreich VCÖ. Lkws seien generell selten in Unfälle verwickelt, wenn sie aber beteiligt sind, habe das schon allein wegen der Masse der Fahrzeuge sehr oft gravierende Folgen. So waren im Vorjahr Lastwagen an 2,2% aller Unfälle im Burgenland beteiligt. Ihr Anteil an tödlichen Verkehrsunfällen war mit 9,5% aber 4-mal so hoch, so der VCÖ. Die meisten Todesopfer bei Lkw-Unfällen gab es mit 25 in Niederösterreich. Das Burgenland verzeichnete hingegen den zweitniedrigsten Wert in Österreich.
2: Das Pfingstwochenende bringt die ersten heißen Tage des Jahres. Zum ersten Mal in diesem Jahr erreichen die Temperaturen mancherorts sogar die 30-Grad-Marke. Der Blick in die Wetteraufzeichnungen der vergangenen Jahrzehnte zeigt jedenfalls eine deutliche Veränderung an Tagen mit 30 Grad und mehr. In einer halben Stunde ist es soweit. Die Finalserie der Basketball-Superliga startet mit Spiel 1. Und wieder ist Oberwart mit dabei. Die Gunners stehen zum 3. Mal in Folge im Finale. Heuer als leichter Außenseiter gegen die Kapfenberg Bulls. Christopher Iwanschitz.
4: Ja, Kapfenberg war vor den Playoffs die Nummer 1 der Liga und hat auch in den Playoffs überzeugt. 2-mal 3-0 gegen Traiskirchen und Graz gewonnen. Die Gunners müssen zuletzt im Halbfinale über 5 Spiele gehen, fighten sich gegen Wien in die Finalserie und haben dadurch auch ein weniger Pause gehabt. Kapfenberg dürfte frischer sein, macht nichts, sagt Gunners-Kapitän Sebastian Käferle.
5: Wir sind im Finale, wir müssen ready sein. Natürlich sind wir müde, aber maximal noch 5 Spiele, dann ist die Saison vorbei, dann können wir auf Urlaub fahren und für die nächsten Partien werden wir noch genug Energie auftreiben, damit wir da alles geben und am Ende vielleicht als Sieger dastehen.
4: Ja, und der Gunners-Kapitän Sebastian Käferle, der setzt auf den Heimvorteil in der Finalserie, auf die Oberwarter Halle, auf die Fans, die wahrscheinlich lautesten der Liga.
5: Wenn es im Halbfinale schon so losgeht, ist im Finale 2-mal so laut und 2-mal so schön und wir werden ready sein, weil ich glaube, das hat keiner erwartet und wir geben jetzt einfach Vollgas.
4: Ja, Spiel 1 der Serie beginnt um 18 Uhr in Kapfenberg. Am Montag geht es dann weiter in Oberwart. Und wir machen jetzt weiter mit dem Blick aufs Wetter.
6: Ein herrlicher Samstag, perfekt für den Start der großen Burgenlandtour war das. Der Tag geht sonnig und mild zu Ende. Wir messen 26 Grad aktuell in Apethlon, 24 Grad in Linzgraben und ebenso 24 Grad in Scharndorf.

0: Radio Burgenland hier, wo wir mittendrin sind in der Hochzeitszeit. Ja, es wird geheiratet. Und sollten Sie heute auf einer Hochzeit sein, dann wünschen wir Ihnen, dass Sie nach einer feuchtfröhlichen Hochzeitsnacht nicht so aufgeweckt werden.
1: Aufwachen!
2: Seid ihr alle narrisch geworden! Lasst gefälligst meinen Puff in Ruhe!
1: Das ist ein Polizeieinsatz.
3: Sag mal, müsst ihr das so einen Zirkus veranstalten?
1: Franz Eberhofer, Sie sind vorläufig festgenommen.
3: Echt?
0: Dorfpolizist Franz Eberhofer wird verdächtigt, seinen Chef, den Polizeidirektor, ermordet zu haben. Dazu gibt es Beziehungsprobleme und die Oma, ja, die kocht nur mehr Kriesnockerlsuppe. Die Kriesnockerl-Affäre. Der vierte Teil der kurios lustigen Eberhofer-Krimis von Rita Falk gibt's heute um 20.15 Uhr in ORF 1.

0: Schönen Nachmittag mit Radio Burgenland, wo Sie vielleicht auch gerade in diesen Minuten sagen können, geschafft, fertig mit der Radlrunde, mit dem Gartengießen. Und ich finde, dann hat man sich auch eine Belohnung verdient. So wie unsere Wandererinnen und Wanderer, die in Apethlon den ersten Tag der Burgenland-Tour ausklingen lassen. Nach 16 Kilometern. Absolut verdient. Morgen geht's weiter mit der Burgenland-Tour, nämlich in Sickgraben, wenn Sie in der Nähe sind und sagen, da bin ich dabei. Alle Infos und Streckendetails natürlich auch auf burgenland.orf.at.
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1: Im Nachrichtenstudio Markus Lange. Bei der Sommerschule gibt es heuer trotz höherer Teilnehmerzahlen genügend Lehrpersonal. Die Sommerschule ist nun für Schüler mit schlechten Deutschkenntnissen verpflichtet. Daher gibt es mehr Anmeldungen. Felix Nowak.
2: Grundsätzlich ist das Unterrichten in der Sommerschule freiwillig. Lehrerinnen und Lehrer, die sich etwas dazu verdienen oder Zeitausgleich bekommen wollen, konnten sich melden. Und sie haben das auch in ausreichender Zahl getan. Konkret 6.800 Lehrerinnen und Lehrer, deutlich mehr als im Vorjahr. Hätte das nicht funktioniert, wollte Bildungsminister Wiederkehr von den NEOS zusätzliche Lehrkräfte verpflichten. Das dürfte heuer vom Tisch sein. Die Zahl der angemeldeten Schülerinnen und Schüler ist heuer bundesweit von etwa 41.000 auf 48.000 gestiegen. 14.000 von ihnen sind zur Sommerschule verpflichtet. Allerdings fehlen laut Ministerium noch 1.800 Schülerinnen und Schüler, die ebenso zur Teilnahme verpflichtet wären. Die Nachfrist läuft aber noch.
1: Der Rechnungshof zeigt sich unzufrieden mit den Budgetplänen der Regierung. Rechnungshofpräsidentin Kraker sagt, die geplanten Einsparungen von 2,5 Milliarden Euro seien sehr knapp bemessen. Im Ö1-Interview kritisierte Kraker auch, dass die Senkung der Mehrwertsteuer auf Grundnahrungsmittel durch eine Paketsteuer gegenfinanziert werden soll. Sie sprach sich außerdem für ein höheres gesetzliches Pensionsalter aus. Mercedes-Pilot George Russell gewinnt das Formel-1-Sprintrennen in Montreal. Aber das Rennen dürfte teamintern ein Nachspiel haben. Gerhard Prohaska.
3: Ja, weil im Mercedes-Team die Nerven blank liegen und das bringt Toto Wolff in Rage. George Russell und Kimi Antonelli sind vorne auf und davon geflogen. Das wäre ein lockerer Doppelsieg geworden, aber dann hat Antonelli riskiert, wollte den Teamkollegen überholen, rittert aber zweimal über Curbs und Wiese und wird nur Dritter. George Russell rettet den Sieg ins Ziel, Weltmeister Norris in McLaren wird Zweiter, Antonelli Dritter, Vierter Piastri und Siebter Max Verstappen. Aber bei Mercedes, da wird Toto Wolff jetzt die beiden Piloten zum Rapport bitten.
4: Kimi, we talk about this internally and not on the radio, okay?
3: Bis zum Qualifying um 22 Uhr muss ordentlich Adrenalin abgebaut werden.
1: Bei dem gestrigen Grubenunglück in China sind mindestens 90 Menschen ums Leben gekommen. Ob noch Bergleute eingeschlossen sind, ist unklar. In der Mine im Norden Chinas war gestern Gas explodiert. Die Ursache ist noch nicht bekannt. Der bekannte Wiener Dompfarrer Toni Faber wird in seiner Funktion nicht verlängert. Der Wiener Erzbischof Josef Grünwiedel hat nach einem Gespräch mit Faber bestätigt, dass dieser nächstes Jahr als Dompfarrer mit 65 Jahren in Pension geschickt wird. Grünwiedel begründet das vor allem mit dem Alter Fabers. Dieser wird aber als Seelsorger weiterarbeiten. Das waren die Nachrichten mit Markus Langer. Und nun zum Wetter.
5: Auf 30 Grad hat sich die Luft heute in Innsbruck und in Lienz aufgeheizt. Morgen am Pfingstsonntag erwarten wir bis zu 31 und am Pfingstmontag bis zu 32 Grad. In 2000 Meter Seehöhe stellen sich 12 bis 17 Grad ein. Über dem Berg- und Hügelland können an beiden Tagen etwas größere Quellwolken entstehen, aber höchstens vereinzelt auch ein kurzlebiger, teils gewitteriger Regenschauer. Der Wind aus Nord bis Nordost kann mäßig, zeitweise lebhaft auffrischen. So viel zum Wetter von Manfred Bauer.
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1: In China hat sich das schwerste Bergwerksunglück seit mehr als 15 Jahren ereignet. In einer Kohlemine im Norden des Landes ist es gestern zu einer Gasexplosion gekommen. Die Rettungsarbeiten sind zwar noch im Gange, doch schon jetzt ist klar, dass mindestens 90 Bergleute ums Leben gekommen sind. Mehr als 100 sind verletzt in Spitäler eingeliefert worden. Anton Faber ist der bekannteste Pfarrer in Österreich. Faber ist Pfarrer vom Wiener Stephansdom. Man nennt ihn daher Dompfarrer. Nach 30 Jahren im Amt wird Faber im Sommer 2027 in Pension gehen. Das hat der Wiener Erzbischof Josef Grünwiedel heute dem ORF gesagt. Faber erreicht im Jahr 2027 das Pensionsalter von 65 Jahren. Viele Pfarrer arbeiten bis weit nach dem Pensionsalter. An Faber gab es in der Kirche aber Kritik wegen seiner öffentlichen Auftritte. Er ist oft bei Society-Veranstaltungen mit anderen Prominenten zu Gast. Faber geht zu diesen Veranstaltungen oft mit einer Frau. Pfarrer dürfen in der katholischen Kirche aber keine Beziehung zu einer Frau haben. Die Wiener Festwochen sind gestern Abend offiziell eröffnet worden. Dazu gab es ein großes Eröffnungsfest auf dem Heldenplatz in Wien. 120.000 Menschen haben dabei zugesehen, sagen die Veranstalter. Es gab Musik von vielen verschiedenen Künstlern und es gab auch politische Reden. Star des Abends war die US-amerikanische Sängerin Patti Smith. Die Wiener Festwochen sind ein großes Kulturfest in Wien. Es findet jedes Jahr statt und dauert mehrere Wochen. Das Programm ist sehr vielseitig. Es geht um Theater, Tanz, Musik und andere Kunstformen. Die Wiener Festwochen gibt es heuer zum 75. Mal. Das Thema lautet Republic of Gods. Übersetzt heißt das Republik der Götter. Das waren Nachrichten in einfacher Sprache, gelesen von Andreas Lechner.
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0: Prost!
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2: Im Nachrichtenstudio Markus Langer. Die ÖBB kündigen raschere Evakuierungen liegengebliebener Züge an. Vor knapp einem Jahr sind hunderte Fahrgäste eines ICE 7 Stunden in einem Wienerwaldtunnel festgesessen. Ein Untersuchungsbericht spricht von Versäumnissen. Die ÖBB teilen mit, man ziehe Konsequenzen, Züge werden früher als bisher evakuiert. Simon Baumberger.
3: Ein Hauptvorwurf aus dem Bericht, der am Donnerstag diese Woche publik wurde, war, dass bei der Evakuierung einige Fehlentscheidungen getroffen wurden, etwa aufgrund unklarer Zuständigkeiten. Die ÖBB geben an, bereits Konsequenzen gezogen zu haben. ÖBB-Sprecher Bernhard Rieder.
4: Das Problem war eigentlich die Verzögerung von zu vielen Maßnahmen, die gesetzt worden sind. Das soll in Zukunft besser werden. Es gibt zum Beispiel eine Maßnahme, die umgesetzt wird, wenn nach 30 Minuten nicht geklärt ist, ob ein Zug abgeschleppt werden kann oder wieder hochgefahren wird, dann wird die Evakuierung angeordnet.
3: Das hat sich in den vergangenen Monaten auch bereits bemerkbar gemacht, indem es alleine heuer schon zu 3 größeren Evakuierungen gekommen ist. Im Februar wurde ein Railjet auf der Südbahn geleert. Im März wurde im Tulnerfeld ein ICE mit 500 Fahrgästen wegen eines technischen Problems evakuiert und auch im April mussten 250 Passagiere eines Cityjets wegen eines betrunkenen Spaziergängers vorzeitig in Mödling aussteigen.
2: Bei der Sommerschule gibt es heuer trotz höherer Teilnehmerzahlen genügend Lehrpersonal. Die Sommerschule ist nun für Schüler mit schlechten Deutschkenntnissen verpflichtend, daher gibt es mehr Anmeldungen. Im Krieg zwischen den USA und dem Iran könnte es eine leichte Annäherung geben. US-Außenminister Marco Rubio sagt, es werde weiterhin an einer Lösung gearbeitet. Auch ein Sprecher des iranischen Außenministeriums spricht von Annäherung. Die geplante sogenannte Beleglotterie kommt doch nicht. Damit wollte das Finanzministerium gegen Steuerbetrug vorgehen. Mit der Lotterie sollten Menschen dazu motiviert werden, sich den Kassenzettel aushändigen zu lassen. Bei einem Verkehrsunfall in Wien-Brigittenau ist ein 3-Jähriger ums Leben gekommen, Nicola Corazza.
5: Um die Mittagszeit ist der 3-jährige Bub mit seinem Vater auf der Hartlgasse in der Brigittenau unterwegs. Das Kind fährt auf einem Tretroller. Gleichzeitig will ein PKW-Lenker aus einer Garagenausfahrt fahren. Die Sicht auf den Gehsteig ist laut Polizei schlecht. Der Lenker übersieht den herannahenden Buben. Das Kleinkind prallt auf das Auto und erleidet schwerste Kopfverletzungen. Eine zufällig anwesende Notärztin leistet bis zum Eintreffen der Berufsrettung Erste Hilfe. Der Bub wird mit dem Notarzthubschrauber unter durchgehender Reanimation in die Klinik Donaustadt geflogen. Dort ist er am späten Nachmittag infolge der schweren Kopfverletzungen verstorben.
2: Das waren die Nachrichten mit Markus Langer. Und nun zum Wetter.
6: Klar ist die Nacht, beziehungsweise wird sie es noch. Auf 17 bis 10 Grad gehen die Temperaturen zurück. In einzelnen Tälern sowie im Freiwald wird es spürbar frischer. Meist sonnig und heiß geht es morgen am Pfingstsonntag und übermorgen am Pfingstmontag weiter. Mit 24 bis 32 Grad ist zu rechnen. Dazu kommt überwiegend mäßiger, mitunter lebhafter Wind aus Nord bis Nordost. Morgen Nachmittag dürften über dem Mühlviertel einzelne, teils gewitterige Schauer entstehen und in Richtung Salzkammergut ziehen. So viel zum Wetter von Manfred Bauer.
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1: Im Nachrichtenstudio Markus Lange. Der Rechnungshof zeigt sich unzufrieden mit den Budgetplänen der Regierung. Rechnungshofpräsidentin Margit Kraker sagt, die geplanten Einsparungen von 2,5 Milliarden Euro seien sehr knapp bemessen. Im Ü1-Interview kritisierte Kraker auch, dass die Senkung der Mehrwertsteuer auf Grundnahrungsmittel durch eine Paketsteuer gegenfinanziert werden soll. Sie sprach sich außerdem für ein höheres gesetzliches Pensionsalter aus.
2: Wir erleben das ja auch im Gesundheitsbereich. Da ist ein wichtiger Kostentreiber natürlich die demografische Entwicklung. Und bei den Pensionen haben wir eben auch diese demografische Situation. Und es geht um einen großen Brocken, der natürlich für den Haushalt relevant ist. Auch hier muss man zeitgerecht Reformen machen, Pensionsalter erhöhen.
3: Also das Regelpension, Antrittsalter.
2: Ja, natürlich, das ist auch irgendwie logisch.
1: Die ÖBB kündigen raschere Evakuierungen liegen gebliebener Züge an. Vor knapp einem Jahr sind hunderte Fahrgäste eines ICE 7 Stunden in einem Wienerwaldtunnel festgesessen. Ein Untersuchungsbericht spricht von Versäumnissen. Die ÖBB teilen mit, man ziehe Konsequenzen. Züge werden früher als bisher evakuiert. Die Direktion Staatsschutz und Nachrichtendienst hat einen Jugendlichen ausgeforscht, der Bilder und Videos mit gewaltverherrlichenden, extremistischen und antisemitischen Inhalten in den sozialen Medien gepostet hatte. Der 16-Jährige wurde mit einem vorläufigen Waffenverbot belegt. Die Staatsanwaltschaft Wien leitete ein Ermittlungsverfahren ein. Der Jugendliche befindet sich vorerst auf freiem Fuß. Die britische Polizei weitet ihre Ermittlungen gegen Andrew Mountbatten-Windsor aus. Neben dem Verdacht des Amtsmissbrauchs wird gegen den Bruder von König Charles wegen möglicher sexueller Vergehen ermittelt, Jörg Winter aus London.
4: Ein schwer mitgenommen wirkender ehemaliger Prinz im Fond einer Luxuslimousine, zusammengekauert am Rücksitz mit starrem Blick. Die Aufnahme eines Fotoreporters nach der vorübergehenden Festnahme von Andrew Mountbatten-Windsor, sie ist zum Sinnbild geworden für den tiefen Fall eines einst hochprivilegierten Mannes. Die britische Polizei ermittelt, ob Jeffrey Epstein, der Sexualserienstraftäter, seinem langjährigen Freund Andrew junge Frauen zugeführt hat und ob die gegen ihren Willen Sex mit dem Prinzen hatten. Ermittelt wird auch, ob Andrew als Sonderbeauftragter der Regierung vertrauliche Wirtschaftsinformationen an den Milliardeninvestor Epstein weitergegeben hat. Dass Andrew diesen Job aufgrund des Drängens seiner Mutter von Queen Elizabeth bekommen hat, steht mittlerweile fest. Andrew bestreitet alle Vorwürfe, sieht sich als Opfer. Die britische Polizei weitet ihre Ermittlungen, wie es aussieht, jedoch aus.
1: Das waren die Nachrichten mit Markus Lange. Und nun zum Wetter.
5: Im Großen und Ganzen sonnig und heiß bleibt es bis knapp über Pfingsten hinaus. Die Höchstwerte werden vorerst einmal zwischen 24 und 32 Grad liegen. Zwar können sowohl morgen Sonntag als auch übermorgen Montag Quellwolken entstehen, aber nur vereinzelt auch kurzlebige, teils gewitterige Schauer. So zum Beispiel morgen Nachmittag und Abend vom Mühlviertel bis zum Salzkammergut. Zeitweise kann mäßiger, mitunter auch lebhafter Wind aus Nord bis Nordost auffrischen. So viel zum Wetter von Manfred Bauer.
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1: Im Nachrichtenstudio Markus Lange. Der bekannte Wiener Dompfarrer Toni Faber wird in seiner Funktion nicht verlängert. Der Wiener Erzbischof Josef Grünwiedel hat nach einem Gespräch mit Faber bestätigt, dass dieser als Dompfarrer mit 65 Jahren in Pension geschickt wird. Andreas Mittendorfer.
2: Ungefähr Mitte nächsten Jahres soll die Amtszeit von Dompfarrer Toni Faber als Dompfarrer enden, so der Wiener Erzbischof Josef Grünwiedel.
3: Ich bin Toni Faber sehr dankbar, dass er meinen Wunsch auch respektiert, dass ich mit seinem 30-jährigen Dienstjubiläum im Sommer 2027 auch überlege, einen neuen Dompfarrer zu suchen und diesen Posten neu zu besetzen.
2: Zur Frage, ob der Lebensstil Fabers ein wesentlicher Grund für diese Entscheidung gewesen sei, meint Grünwiedel eher ausweichend. Es habe mehrere Gründe gegeben, vor allem aber das Pensionsalter von 65. Dompfarrer Faber meint, der Zeitpunkt jetzt kam für ihn schon überraschend, hält aber zugleich fest.
4: Ich bleibe am Stephansplatz, das ist geregelt. Ich bleibe hier auch in der Domkirche Seelsorger und City-Seelsorger. Ich habe keine Sorge, dass mir da die Arbeit ausgeht.
2: Seinem Nachfolger wünsche er schon jetzt alles Gute.
1: Der Rechnungshof zeigt sich unzufrieden mit den Budgetplänen der Regierung. Rechnungshofpräsidentin Margit Kraker sagt, die geplanten Einsparungen von 2,5 Milliarden Euro seien sehr knapp bemessen. Im Ö1-Interview kritisierte Kraker auch, dass die Senkung der Mehrwertsteuer auf Grundnahrungsmittel durch eine Paketsteuer gegenfinanziert werden soll. Sie sprach sich außerdem für ein höheres gesetzliches Pensionsalter aus. Im Krieg zwischen den USA und dem Iran könnte es eine leichte Annäherung geben. US-Außenminister Marco Rubio sagt, es werde weiterhin an einer Lösung gearbeitet. Auch ein Sprecher des iranischen Außenministeriums spricht von Annäherung. Die Goldene Palme der Filmfestspiele Cannes geht an den rumänischen Regisseur Cristian Mungiu für seinen Film Fjord. Das gab die Jury am Abend bekannt. Barbara Streisand erhielt eine Ehrenpalme für ihr Lebenswerk. Wegen eines Knieproblems hatte sie absagen müssen und wurde in Abwesenheit ausgezeichnet. Der türkische Präsident Erdogan verstärkt seinen Kampf gegen sinkende Geburtenraten. Erdogan sagt, Geburtenkontrolle sei Verrat und fordert, Väter müssten für den Lebensunterhalt sorgen, Mütter für den Haushalt und mindestens 3 Kinder, Rosa Lyon aus Istanbul.
5: Der türkische Präsident Recep Tayyip Erdogan spricht gerne von 3 Kindern. Ich sage mindestens 3 Kinder, denn starke Nationen bestehen aus starken Familien. Doch Erdogans Appell zeigt keine Wirkung. In ein paar Jahrzehnten wird das zu spüren sein, so der Bevölkerungswissenschaftler Türk Yilmaz.
6: The population predictions show that.
5: Laut Vorhersagen wird ab dem Jahr 2050 oder 2055 die Bevölkerung in der Türkei schrumpfen, wenn die Fertilität so bleibt oder sogar weiter abnimmt. Mindestens so wichtig wie der Blick auf die Babys sei jener auf die Alten, ist Türk Yilmaz überzeugt. In den kommenden 15 bis 20 Jahren werden in der Türkei rund 20 Millionen Menschen über 65 Jahre alt sein.
1: Und damit zum Sport heute mit Christoph Ott.
7: Bei der Eishockey-Weltmeisterschaft spielt Österreich derzeit gegen Deutschland. Nach 2 Dritteln liegen die Österreicher trotz starker Leistung mit 1:2 zurück. In der Formel 1 sichert sich Mercedes-Pilot George Russell den Sprint in Montreal vor Lando Norris in McLaren und seinem Teamkollegen Kimi Antonelli. Oscar Piastri wird 4., 5. Leclerc, 6. Hamilton und 7. Verstappen. In diesen Augenblicken startet noch das Qualifying für den morgigen Großen Preis von Kanada. Radprofi Felix Gall beendete 14. Etappe beim Giro d'Italia hinter dem neuen gesamtführenden Jonas Vingegaard als Zweiter. Damit ist der Osttiroler mit einem Rückstand von 2 Minuten und 50 Sekunden wieder Gesamtdritter. Und in der Fußball-Frauen-Bundesliga trennen sich die Wiener Austria und Salzburg in der Meistergruppe mit einem torlosen Remis. Damit ist die Entscheidung in der Meisterschaft zwischen den Wienerinnen und den Serienmeisterinnen aus St. Pölten auf die letzte Runde vertagt. In der Abstiegsgruppe gewinnt die Spielgemeinschaft Kleinmünchen-Blau-West-Linz gegen Altach mit 1:0 und der LASK feiert einen 2:0-Erfolg gegen die Spielgemeinschaft Südburgenland-Hartberg.
1: Das waren die Nachrichten mit Markus Langer. Und nun zum Wetter.
8: Knapp 24 Grad gibt es aktuell noch in der Wiener Innenstadt. Bis morgen früh gehen die Temperaturen österreichweit auf 17 bis 7 Grad zurück. Im oberen Mühl- und Waldviertel wird es frischer. Im Großen und Ganzen sonnig und an den Nachmittagen heiß geht es zu Pfingsten weiter. Mit 24 bis 32 Grad ist zu rechnen. Einzelne, teils gewitterige Schauer sind hauptsächlich nur morgen Nachmittag und Abend möglich, speziell in Oberösterreich. So viel zum Wetter von Manfred Bauer.
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1: Im Nachrichtenstudio Markus Langer. In China sind bei dem schwersten Grubenunglück seit 17 Jahren mindestens 90 Bergleute ums Leben gekommen. Das Regime in Peking kündigt eine Untersuchung an. Christian Lininger.
2: Das chinesische Staatsfernsehen berichtet über eine Gasexplosion unter Tag im Liujinyu-Kohlebergwerk im Norden des Landes. Der Moderator erklärt, dass sich Präsident Xi Jinping persönlich in den Rettungseinsatz eingeschaltet hat, volle Anstrengung bei der Suchaktion nach Überlebenden und die Bestrafung der Verantwortlichen angeordnet hat. In China weiß man, Wortmeldungen des Präsidenten höchstpersönlich lassen in derartigen Fällen nichts Gutes ahnen. Die Zahl der durch die Explosion Getöteten steht zu diesem Zeitpunkt bei 8. Kurz später steigt sie auf mehr als 80. Inzwischen steht sie bei 90. Und auch jetzt, mehr als 24 Stunden nach der Explosion, ist der Rettungseinsatz weit in vollem Gang. Die Ursache des Unglücks ist noch nicht geklärt. Die chinesischen Staatsmedien sprechen aber von einer zu hohen Kohlenmonoxidkonzentration in den Schächten. Die Behörden haben inzwischen zwei Manager des Bergwerks festgenommen.
1: Der Rechnungshof zeigt sich unzufrieden mit den Budgetplänen der Regierung. Rechnungshofpräsidentin Margit Kracker kritisierte im Ö1-Interview unter anderem, dass die Senkung der Mehrwertsteuer auf Grundnahrungsmittel durch eine Paketsteuer gegenfinanziert werden soll. Sie sprach sich außerdem für ein höheres gesetzliches Pensionsalter aus. Bei der Sommerschule gibt es heuer trotz höherer Teilnehmerzahlen genügend Lehrpersonal. Die Sommerschule ist nun für Schüler mit schlechten Deutschkenntnissen verpflichtend, daher gibt es mehr Anmeldungen. Der bekannte Wiener Dompfarrer Toni Faber wird in seiner Funktion nicht verlängert. Der Wiener Erzbischof Josef Grünwiedel hat nach einem Gespräch mit Faber bestätigt, dass dieser nächstes Jahr als Dompfarrer mit 65 Jahren in Pension geschickt wird. Das Technologieunternehmen Coil Innovation investiert 35 Millionen Euro in sein Werk in Eferding in Oberösterreich. Christoph Kienast.
3: Gebaut werden in Eferding Luftdrosselspulen. Sie sorgen zum Beispiel dafür, dass Stromnetze stabil sind. Weltweit gibt es nur wenige Unternehmen, die sie herstellen können, darunter eben Coil Innovation in Eferding. Der Geschäftsführer Stefan Hofer.
4: Eine Produktion im Ausland nur wegen Kosten. Themen kommt für uns nicht in Frage. Wir haben Qualität, die wir unseren Kunden garantieren und die können wir im Prinzip in dieser Form aus unserer Sicht nur in Oberösterreich herstellen.
3: 200 Menschen arbeiten aktuell in dem Unternehmen. Durch die Investitionen sollen weitere 75 Arbeitsplätze entstehen. Und das Unternehmen will weiter wachsen, denn weltweit wird immer mehr Strom gebraucht und damit auch stabile Stromnetze.
1: Das waren die Nachrichten mit Markus Langer. Und nun zum Wetter.
5: Weitgehend stabile Verhältnisse beschert uns ein Hochdruckgebiet heuer zu Pfingsten. Einzelne, teils gewitterige Schauer sind hauptsächlich nur morgen Nachmittag und Abend möglich, speziell in Oberösterreich. Die Luft kann sich jedenfalls auf 24 bis 31, am Pfingstmontag bis 32 Grad aufheizen. In 2000 Meter Seehöhe gibt es 11 bis 17 Grad. Die meiste Zeit weht schwacher bis mäßiger, vor allem am Montag mitunter auch lebhafter Nordwind. So viel zum Wetter von Manfred Bauer.
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1: Heute ist Sonntag, der 24. Mai, im Nachrichtenstudio Markus Langer. Der Rechnungshof zeigt sich unzufrieden mit den Budgetplänen der Regierung. Rechnungshofpräsidentin Margit Kraker meinte im Ö1-Interview:
2: Ich glaube, da versucht man mit irgendeinem mittleren wirtschaftlichen Szenario hier ein Ziel anzupeilen und das dann auch entsprechend darzustellen. Aber das Volumen ist wahrscheinlich sehr knapp bemessen.
1: Kraker kritisierte auch, dass die Senkung der Mehrwertsteuer auf Grundnahrungsmittel durch eine Paketsteuer gegenfinanziert werden soll.
2: Wir sind unzufrieden, weil wir glauben, dass die Gegenfinanzierungen immer eher ein bisschen aus der Hüfte geschossen kommen. Diese Paketabgabe kompensiert zum ersten nicht vollständig und auf der anderen Seite verteuert sie natürlich auch wieder für die Haushalte. Da sind wir und die Verwaltung ist aufwendig.
1: Die Rechnungshofpräsidentin sprach sich außerdem für ein höheres gesetzliches Pensionsalter aus. US-Präsident Trump kündigt an, die Straße von Hormus werde im Rahmen eines Abkommens mit dem Iran wieder geöffnet. Die Vereinbarung sei weitgehend ausgehandelt, letzte Details würden noch besprochen und in Kürze bekannt gegeben. Laut einem Unterhändler des Vermittlers Pakistan befindet sich der Entwurf in der Endphase der Vorbereitungen. Bei einem Grubenunglück in China sind mindestens 90 Menschen ums Leben gekommen. Ob noch Bergleute eingeschlossen sind, ist unklar. In der Mine im Norden Chinas war am Freitag Gas explodiert. Die Ursache ist noch nicht bekannt. Es ist das schwerste Grubenunglück in China seit 17 Jahren. Der bekannte Wiener Dompfarrer Toni Faber wird in seiner Funktion nicht verlängert. Der Wiener Erzbischof Josef Grünwiedel hat nach einem Gespräch mit Faber bestätigt, dass dieser nächstes Jahr als Dompfarrer mit 65 Jahren in Pension geschickt wird. Grünwiedel begründet das vor allem mit dem Alter Fabers. Dieser wird aber als Seelsorger weiterarbeiten. Faber ist häufig in weiblicher Begleitung aufgetreten, was kirchenintern Kritik ausgelöst hat. Bei der Sommerschule gibt es heuer trotz höherer Teilnehmerzahlen genügend Lehrpersonal. Die Sommerschule ist nun für Schüler mit schlechten Deutschkenntnissen verpflichtend. Daher gibt es mehr Anmeldungen. Felix Nowak.
3: Grundsätzlich ist das Unterrichten in der Sommerschule freiwillig. Lehrerinnen und Lehrer, die sich etwas dazu verdienen oder Zeitausgleich bekommen wollen, konnten sich melden. Und sie haben das auch in ausreichender Zahl getan. Konkret 6.800 Lehrerinnen und Lehrer. Deutlich mehr als im Vorjahr. Hätte das nicht funktioniert, wollte Bildungsminister Wiederkehr von den NEOS zusätzliche Lehrkräfte verpflichten. Das dürfte heuer vom Tisch sein. Die Zahl der angemeldeten Schülerinnen und Schüler ist heuer bundesweit von etwa 41.000 auf 48.000 gestiegen. 14.000 von ihnen sind zur Sommerschule verpflichtet. Allerdings fehlen laut Ministerium noch 1.800 Schülerinnen und Schüler, die ebenso zur Teilnahme verpflichtet wären. Die Nachfrist läuft aber noch.
1: Bei der Eishockey-WM hat Österreich das Gruppenspiel gegen Deutschland mit 2:6 verloren. Der mögliche vorzeitige Viertelfinaleinzug wurde damit verpasst. Das waren die Nachrichten mit Markus Langer. Und nun zum Wetter.
4: Weitgehend stabile Verhältnisse beschert uns ein Hochdruckgebiet heuer zu Pfingsten. Einzelne, teils gewitterige Schauer dürften nur heute Nachmittag und Abend auftauchen und auch da hauptsächlich nur in Oberösterreich. Die Luft kann sich jedenfalls auf 24 bis 31, morgen am Pfingstmontag bis 32 Grad aufheizen. In 2000 Meter Seehöhe gibt es 11 bis 17 Grad. Die meiste Zeit weht nur schwacher bis mäßiger, vor allem morgen mitunter auch lebhafter Nordwind. So viel zum Wetter von Manfred Bauer.
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1: Im Studio Daniel Teissel. Es ist 1 Uhr. Eine Mehrheit der EU-Mitgliedsländer hat die EU-Lohntransparenzrichtlinie bisher nicht in nationales Recht umgesetzt, darunter auch Österreich. Am 7. Juni endet die Umsetzungsfrist. Aus Brüssel berichtet Johannes Perterer.
2: Nur 2 EU-Länder sind auf Kurs, die Lohntransparenzrichtlinie bis zur Frist am 7. Juni umzusetzen, die Slowakei und Italien. Der Rest, darunter Österreich und Deutschland, ist im Verzug. Ökonomin Katharina Wrohlich von der Universität Potsdam sieht in den Vorgaben ein nobles Ziel, aber auch mehr Bürokratie.
3: Auskunftsrechte für Beschäftigte und ganz wichtig eben Berichtspflichten über Entgeltstrukturen für alle Unternehmen mit mindestens 100 Beschäftigten. Und vor allem die 2 Punkte bedeuten eben größeren Bürokratieaufwand.
2: Wer die EU-Lohntransparenzrichtlinie nicht umsetzt, dem droht ein Vertragsverletzungsverfahren. Das österreichische Sozialministerium will es deshalb bis nach dem Sommer schaffen, um das zu verhindern.
1: Offenbar mehrere Raketeneinschläge in Kiew. Kurz nachdem Luftalarm ausgerufen worden ist, soll es mehrere Explosionen in der ukrainischen Hauptstadt gegeben haben. Volodymyr Zelensky hat bereits am Abend vor einem möglicherweise bedeutsamen Luftangriff gewarnt, Russland könne eine neuartige Rakete einsetzen. Österreichs Eishockey-Nationalteam scheint die Energie auszugehen. Nach einem historisch guten WM-Start müssen die Österreicher am Abend mit einem 2:6 gegen Deutschland die 2. deutliche Niederlage einstecken. Christoph Ott berichtet.
4: Die Österreicher haben bis Mitte des 2. Drittels super mitgehalten und sind sogar durch Leon Wallner in Führung gegangen. Die Deutschen konnten aber nur wenig später ausgleichen und die Partie noch im 2. Drittel drehen. Am Ende haben sich die Österreicher mit Stürmer Simon Schwinger mit mehreren Strafen selbst aus dem Spiel genommen. Das haben die deutschen NHL-Stars eiskalt ausgenutzt und Deutschland zum verdienten 6:2-Sieg geschossen.
5: Sehr schmerzt, wir sind alle ein bisschen enttäuscht. Wir haben uns viel vorgenommen, wir wollten das Spiel unbedingt gewinnen oder Punkte holen. Aber ja, wir dürfen den Kopf nicht hängen lassen, wir müssen zusammenheben. Wir haben noch 2 wichtige Spiele vor uns und es ist noch alles möglich.
4: Heute Abend trifft das Team von Roger Bader auf Finnland und am Dienstag auf die USA. Mit Punkten gegen die Top-Nationen ist das Viertelfinale noch möglich.
6: Also ich glaube dran, aber es wird schwierig.
4: Das Spiel gegen Finnland ist ab 20.20 Uhr live zu sehen in ORF Sport Plus.
1: Jetzt zum Wetter und zu Georg Brack.
7: Ein kräftiges Hoch liegt über Europa und bringt uns ein sommerliches restliches Pfingstwochenende. Heute am Pfingstsonntag erwarten uns also etliche Sonnenstunden. Speziell am Vormittag ist dabei kaum eine Wolke am Himmel zu sehen. Im Lauf des Tages kommen ein paar Quellwolken dazu. Die entwickeln sich aber nur ganz vereinzelt gegen Abend zu einem kurzen Schauer, am ehesten vom Mühlviertel bis zur Obersteiermark. Die Temperaturen klettern heute auf 24 bis 31 Grad. Am Pfingstmontag geht es sehr sonnig und sogar noch eine Spur wärmer weiter. Stellenweise werden es sogar bis zu 32 Grad.
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1: Im Studio Daniel Teissel. Es ist 2 Uhr. Doping ausdrücklich erwünscht. In Las Vegas starten heute die umstrittenen Enhanced Games. 42 Athletinnen und Athleten kämpfen im Schwimmen, Laufen und Gewichtheben um Rekorde. Sebastian Rosenauer berichtet.
2: Testosteron und Wachstumshormone gehören zu den beliebtesten Mitteln, die da eingenommen werden. Alles unter strenger medizinischer Aufsicht, heißt es von den Organisatoren. Finanziert wird das Ganze von privaten Spendern wie etwa dem Tech-Milliardär Peter Thiel. Kritiker sehen in den Enhanced Games eine große Verkaufsshow. Man kann zum Beispiel direkt auf der Webseite leistungssteigernde Medikamente kaufen. Für den Chef der österreichischen Anti-Doping-Agentur Michael Cepic entsteht dadurch auch ein ungesunder Leistungsdruck.
3: Wenn ich jetzt pro Tag eine Tablette nehmen muss, um den 100-Meter-Weltrekord zu brechen, okay, dann kassiere ich meine Prämie. Der Nächste, der den Rekord brechen will, wird mit einer Tablette wahrscheinlich nicht auskommen. Der muss zwei nehmen und das geht immer so dahin.
2: Wer tatsächlich stärker oder schneller ist als der Weltrekord, dem winkt ein Preisgeld von umgerechnet fast 1 Million Euro. Offiziell anerkannt wird dieser Rekord aber nicht.
1: Eine Einigung über ein Kriegsende zwischen den USA und dem Iran sei weitgehend ausgehandelt, müsse aber noch finalisiert werden, sagt US-Präsident Donald Trump. Der iranische Außenamtssprecher spricht von einem Trend zur Annäherung. Die Straße von Hormus soll nach dem möglichen Abkommen wieder geöffnet werden. Immer mehr Menschen verletzen sich beim Grillen. Laut dem Kuratorium für Verkehrssicherheit haben sich vergangenes Jahr 800 Menschen schwer verletzt, berichtet Wolfgang Böhmer.
4: Der Großteil, 60% der Verletzungen sind Verbrennungen, weil entgegen aller Warnungen immer noch Spiritus oder Benzin, also eigentlich Brandbeschleuniger beim Anzünden, verwendet werden. Eine meterhohe Stichflamme mit über 1000 Grad, die ins Gesicht schießt, ist da nicht selten die Folge. Platz 2 bei den Verletzungen sind dann schon Stich- und Schnittverletzungen, meist beim Aufschneiden der Verpackung. Aber auch das passiert regelmäßig, Stolpern vorm Grill in den Badeschlappen und schon ist man mit der Hand oder dem Gesicht am oder sogar im Grill. Kinder sind auch immer in Gefahr. 80 Kinder landen da jedes Jahr laut Kuratorium im Krankenhaus. Oft sind das auch Verbrennungen, weil man sich am Metall, das schnell 300 Grad erreicht, das Gesicht oder die Finger verbrennt. Und für den Fall der Fälle ein Kübel Wasser oder eine Löschdecke in Griffnähe schadet auch nie.
1: Jetzt zum Wetter und zu Georg Brack.
5: Es geht weiter in einen sehr sonnigen und außergewöhnlich warmen Pfingstsonntag. 30 Grad waren es gestern Nachmittag schon stellenweise in Tirol und heute knacken wir in einigen Bundesländern die 30-Grad-Marke. Die Temperaturen steigen auf 24 bis 31 Grad. Dazu scheint die Sonne bis Mittag oft vom strahlend blauen Himmel. Im Lauf des Nachmittags mischen sich auch Quellwolken dazu und dann ist vor allem in und um Oberösterreich ein kurzer gewittriger Schauer möglich. Am Pfingstmontag weiterhin viel Sonne, nur über den Bergen ein paar Quellwolken und noch ein bisschen wärmer.
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